0: 30 Osnabrück Richtung Rheine ist zwischen Hörstel und Rheine wegen Bauarbeiten gesperrt. A57 Köln Richtung Krefeld ist zwischen Kreuz Meerbusch und Krefeld Zentrum wegen Bauarbeiten bis Montag früh zu. A61 Mönchengladbach-Venlo ist zwischen Kreuz Mönchengladbach und Mackenstein in beiden Richtungen wegen Brückenarbeiten zu bis Dienstag um 5. Die A448 Bochum-West Richtung Dortmund-Witten ist zwischen dem Dreieck Bochum-West und Bochum-Süd wegen Bauarbeiten bis Montag früh zu. Und hier folgt noch die Gefahreninformation für Nordrhein-Westfalen und Rheinland-Pfalz. Der Waldbrand in der Nordeifel, der sorgt für starken Rauch weit über Hürtgenwald und Düren hinaus. In betroffenen Gebieten sollten geschlossene Räume nicht verlassen und Klima- und Lüftungsanlagen abgeschaltet werden.
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0: Boah, die Rauchschwaden, die hat man gesehen bis nach Köln rüber, ey. Von dort aus senden wir für euch die ganze Nacht für ganz Deutschland. Kotaro Dürr ist mein Name. Schön, dass ihr mit dabei seid. Was geht bei euch? Wo seid ihr unterwegs? WhatsApp 0221 567 89111.

Godt være Dante Overvåg. Und natürlich eigens produziert und menschlich. Behaupten Phoenix Flexin und Purps on the Beat aus den USA fix. Örtliche Leute haben eine bestimmte Internet-KI-Musikgeneratoren-Datenbank dafür benutzt, um da was Ähnliches nachzubauen und sind bei einem Ergebnis rausgekommen. Die haben den Song sich generieren lassen, der klingt super ähnlich, hat ähnliche Formulierungen, was die Lyrics angeht. Also da können Phoenix Flexin und Purps on the Beat noch so behaupten, die haben das in der härtesten Kleinarbeit so gemacht, dass plötzlich ein US-Rapper aus 2026 klingt wie ein Popsong aus den 80ern oder 70ern. Es ist jetzt so weit gegangen, dass US-Rapper Tiger Rack City von 2011 war ein großer Hit von dem, ein ganzes Album mit nur KI-Songs rausgebracht hat jetzt kürzlich. Und das hat so Wellen geschlagen, dass ein großes Musikmagazin ihre erste 0 von 10 Punkten Wertung seit über 20 Jahren rausgegeben hat für dieses komplette KI-Album von Tiger. Das geht gerade in der Musikindustrie um, wenn es um KI-Musik geht. Seid ihr auf dem Stand, hier in der Jungen Nacht.

0: Wisst ihr eigentlich, wie wichtig ein Hobby ist? Das klingt jetzt so allgemein dahergesagt um 2.23 Uhr in der jungen Nacht, aber ganz ehrlich, wenn der Kopf die ganze Zeit zum Beispiel auf Arbeit oder in einer schwierigen Beziehung hängt und gar nicht irgendwie mal abschalten kann, ist das schwer. Und so ein Hobby ist was Geiles. Ich nehme zum Beispiel eine Menge Feinstaub, Plastikfeinstaub, Mikroplastik zu mir, wahrscheinlich, weil ich angefangen habe, so kleine Roboter zu basteln aus Plastik, die man dann so herschleifen muss teilweise. Total geil, Riesenfan. Wir sind großer Fan davon, wenn auch ihr eine große Leidenschaft mit euch herumträgt. So wie Anouk aus Brühl.
1: Meine Leidenschaft ist, Dungeons & Dragons zu spielen. Ich bin Dungeon Master, also quasi Spieleleitung. In dem Spiel geht es darum, dass ich mich mit guten Freunden von mir an einen Tisch setze. Und ich habe mir vorher eine grobe Idee ausgedacht. Und dann spielen diese Freunde quasi Figuren in meiner Geschichte. Dann hintergehen sich alle und dann gibt es auch irgendwelche nicht spielbaren Charaktere, die dann von mir gespielt werden, die euch dann hintergehen, die von Anfang an Teil eurer Gruppe waren. Das führt bei mir einfach ganz viele Arten der Kreativität zusammen. Es ist Improvisation, es ist Geschichten erzählen, Geschichten schreiben, es ist in unterschiedliche Rollen schlüpfen. Ich mag es, dass es kein Limit gibt.
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0: Hier ist die junge Nacht, 2:30 am frühen Samstag. Wir schauen auf die Straßen. A5 Karlsruhe Richtung Frankfurt ist gesperrt zwischen Bruchsal und Kronau nach einem Unfall. A10 Dreieck Spreeau Richtung Dreieck Barnim ist zwischen Berlin-Hellersdorf und Marzahn nach einem Unfall gesperrt. A57 Köln Richtung Krefeld ist zwischen Kreuz Meerbusch und Krefeld Zentrum wegen Bauarbeiten bis Montag früh zu. Die A61 Mönchengladbach-Venlo ist zwischen Kreuz Mönchengladbach und Mackenstein in beiden Richtungen wegen Brückenarbeiten gesperrt bis Dienstag um 5 Uhr. Die A448 Bochum-West Richtung Dortmund-Witten ist zwischen Dreieck Bochum-West und Bochum-Süd wegen Bauarbeiten gesperrt bis Montag früh. Und hier folgt noch eine Gefahreninformation für Nordrhein-Westfalen und Rheinland-Pfalz. Der Waldbrand in der Nordeifel sorgt für starken Rauch weit über Hürtgenwald und Düren hinaus. In betroffenen Gebieten sollten geschlossene Räume nicht verlassen und Klima- und Lüftungsanlagen abgeschaltet werden.
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0: Alter, das ist ja mal wirklich ein Kackschicksal, ne? Du bist super erfolgreicher Musiker, tourst mit deiner Band um die ganze Welt, hast Erfolg und dann klappt dir irgendwie das Ohr zu. Es gibt Probleme bei BTS, weil einer der 6 Jungs anscheinend Probleme mit dem Hören hat. Und zwar, was dabei wie genau los ist, das hören wir uns ironischerweise in dieser halben Stunde genau an. Kotaro Dui, hi.

0: 2.39 Uhr gleich. Die junge Nacht hier. Plötzlich nicht mehr hören können. Das ist, für mich persönlich ist das ein Albtraum. Also erst recht, wenn man Musiker ist. Das ist ja zu krass. Man ist ja abhängig von den eigenen Ohren. Ne? BTS-Sänger. Wie ist genau das passiert? Seit seinem Militärdienst für Südkorea hört er auf dem rechten Ohr fast nichts mehr. Also schon seit über 2 Jahren. Annika Wasenmüller aus dem Junge Nacht-Team. Wie ist Sänger? Wie geht er damit um? Lässt er das irgendwie behandeln? Verlässt er sich nur auf links? Wie geht's?
1: Der geht deswegen regelmäßig auch ins Krankenhaus und bekomme wohl auch Medikamente dagegen. Und er hat das jetzt in einem Livestream mit seinem Bandkollegen Jungkook erzählt.
0: Das ist halt davor nicht aufgefallen, ne? Schon krass. Es muss ja auch mega anstrengend sein. BTS-Touren ja um die ganze Welt.
1: Ja, voll. Aber jetzt, wo Fans das wissen, da gibt's dann schon irgendwie etliche Edits auf Social Media von Wie. Also Videos zum Beispiel, die zeigen, wie seine BTS-Bandkollegen ihm nur ins linke Ohr flüstern auf der Bühne oder wie er halt auch so sehr schmerzverzerrt das rechte Ohr hält. Tinnitus hat er wohl eh schon länger, aber Wie erklärt, dass er wirklich nur noch 30% hören kann auf dem einen Ohr. Und da spricht man dann schon von einer hochgradigen Schwerhörigkeit. Vor allem wird es bei ihm wohl auch immer schlimmer.
0: Ja, ist es dann eigentlich nicht genau die falsche Idee, Konzerte zu geben und auf der Bühne zu stehen? Wie sieht's da aus?
1: Ja, wäre eigentlich eine Idee, aber offizielle Pause gibt's für die Jungs erst frühestens Mitte März. Da ist dann die Welttournee vorbei. Mhm. Fans fordern aber auch jetzt schon, dass die sich halt einfach mehr Ruhe geben. Also vor allem zwischen den Konzerten, weil die sich halt Sorgen machen um die Band. Und Wie ist ja auch nicht der Einzige, der gesundheitlich angeschlagen ist. Jungkook zum Beispiel, der hat heftige Schienbeinverletzungen im Knochen und steht einfach vor einem Ermüdungsbruch mit Entzündungen. So, ciao.
0: Alter, ja, das ist halt so ein bisschen das Schicksal, ne? Wenn du gerade so gedrillt darauf wirst, den Fans alle Wünsche zu erfüllen und erst recht, wenn es um Touren geht und den Fankontakt so hoch zu halten. Und dann muss man sich aber halt auch irgendwann um sich selber kümmern. Also, gute Besserung an allen Fronten. 2.40 Uhr.

Glück ist es Nacht, ey. Jetzt ist so Temperatur, zu der kann man sich zu so einem Teil auch bewegen. Na, zu Satisfy. Hat ein bisschen zu. Ist auch einfach erklärt, warum. Calvin Harris und Jazzy haben den im Dezember schon geschrieben und aufgenommen. Da hat man nicht so dran gedacht, dass es eventuell zu schwül sein könnte, um sich schnell zu bewegen. Ich meine ja nur, die junge Nacht hier. 10:50 am frühen Samstag.

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1: Um 3 Uhr mit Ramin Movasakian. Die Behörden in Spanien und Marokko sind heute in Alarmbereitschaft, weil im Netz erneut Aufrufe zu illegalen Grenzübertritten in die spanische Exklave Ceuta kursieren. Beide Länder haben daher ihre Polizeipräsenz aufgestockt, um einen Ansturm wie zuletzt zu verhindern. Aus Ceuta berichtet Franka Welz.
2: Nach Angaben des spanischen Innenministers Fernando Grande Malasca wurde das Kontingent der Beamten der Nationalpolizei auf fast 900 aufgestockt. Darüber hinaus sind neben lokalen Polizeieinheiten auch mehr als 700 Sicherheitskräfte der Guardia Civil in Ceuta im Einsatz. Demonstrative Kontrolle ist auch auf der anderen Seite der Grenze zu beobachten. Der Grenzort Fnidek hat sich in eine Sicherheitszone verwandelt. Hunderte Sicherheitskräfte sind im Einsatz, auch Militärtruppen wurden hinzugezogen. Marokko hat Draht- und Stacheldrahtzäune verstärkt. In Ufernähe patrouillieren Boote, Fahrzeuge mit Wasserwerfern sind an der Grenze aufgefahren.
1: Im Hürtgenwald in der Eifel versuchen hunderte Einsatzkräfte weiter den Waldbrand unter Kontrolle zu bringen. Wie ein Feuerwehrsprecher in der Nacht mitteilte, habe sich der Wind inzwischen gedreht, weshalb man die Einsatzzentrale verlegt habe. Aktuell sei die Lage statisch, heißt es. Der Brand war am Donnerstagnachmittag ausgebrochen. Weil sich die Flammen immer weiter der Gemeinde Gai näherten, mussten gestern Nacht rund 1.800 Menschen ihre Wohnungen verlassen und in Sicherheit gebracht werden. Bei der Leichtathletik-EM in Birmingham hat die Mannheimerin Shanice Kraft am Abend im Diskuswurf Silber gewonnen. Die 33-Jährige schaffte es auf 65,72 Meter und musste sich nur der Niederländerin Jorinde van Klinken geschlagen geben. Für Kraft ist es nach dreimal Bronze bei vorherigen Europameisterschaften der bisher größte Erfolg.
3: Diese Medaille bedeutet mir wahnsinnig viel. Es ist zum einen eine Steigerung von Bronze zu Silber. Es wurde schon oft gesagt, die kann nur Bronze. Nee, das ist ein großer Schritt Richtung Gold auf jeden Fall. Und für mich ist diese Medaille heute auch Gold wert, weil ich lange dafür arbeiten musste. Ich habe wirklich hart gekämpft und bin einfach nur glücklich mit dem Ergebnis heute.
1: Außerdem krönte sich der Hamburger Owen Ansah am Abend im Sprint über 200 Meter zum neuen Europameister. Und Emil Adjekum aus Berlin holte sich beim Hürdenlauf über 400 Meter Silber. In der zweiten Fußball-Bundesliga hat der VfL Bochum am Abend den ersten Saisonsieg geholt. Die Bochumer gewannen zum Auftakt des zweiten Spieltags bei Eintracht Braunschweig mit 1:0. Außerdem trennten sich Holstein Kiel und St. Pauli 2:2. Das Wetter für Deutschland. In der Nacht ist es im Westen locker bewölkt, sonst sternenklar bei 23 bis 10 Grad. Heute scheint vom Südwesten bis in den Norden erst die Sonne. Später gibt es hier einzelne Schauer und Gewitter. Im Osten und Südosten bleibt es dagegen trocken. Die Höchstwerte liegen bei 22 bis 38 Grad. Am Sonntag wechselnd bewölkt. Im Norden bleibt es trocken. Im Südwesten gibt es vereinzelt Unwetter, dazu 20 bis 32 Grad. Die Zeit, es ist gleich 3:03 Uhr.
4: Hier ist die junge Nacht, kurz nach 3 am frühen Samstag, A5, Karlsruhe Richtung Frankfurt. Ist zwischen Bruchsal und Kronau nach einem Unfall zu. A10, Dreieck Spreeau Richtung Dreieck Barnim ist zwischen Berlin-Hellersdorf und Marzahn nach einem Unfall gesperrt. A57, Köln Richtung Krefeld ist zwischen Kreuz Meerbusch und Krefeld Zentrum wegen Bauarbeiten zu bis Montag früh. A61, Mönchengladbach-Venlo ist zwischen Kreuz Mönchengladbach und Mackenstein. In beiden Richtungen wegen Brückenarbeiten zu bis um Dienstag 5 Uhr. Die A448 Bochum-West Richtung Dortmund-Witten ist zwischen Dreieck Bochum-West und Bochum-Süd wegen Bauarbeiten bis Montag früh gesperrt. Und hier noch eine Gefahreninformation für euch in Nordrhein-Westfalen und Rheinland-Pfalz. Der Waldbrand in der Nordeifel sorgt nach wie vor für starken Rauch weit über Hürtgenwald und Düren hinaus. In betroffenen Gebieten sollten bitte geschlossene Räume nicht verlassen und Klima- und Lüftungsanlagen abgeschaltet bleiben.
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4: Macht mal was mit, wa? Boah, wenigstens ist es leicht kühl. Also so ein bisschen zumindest. Und die passende musikalische Unterhaltung dazu. Und ein bisschen Schnack meinerseits gibt's auch noch. Kotaro, du ist mein Name. Schön, dass ihr dabei seid. Und

0: Leben ist es, niemals so einen Warentrenner anzufassen. Wofür? Finde ich eklig. Ich stelle mich einfach an die Kasse, mache meinen Einkauf so aufs Band und dann warte ich so ein bisschen, wie langsam um mich herum Chaos entsteht. So, die Person hinter mir wird langsam nervös, weil die so, also der nimmt ja gleich meinen Einkauf mit nach Hause, das ist ja mein Einkauf, warum wird das nicht abgetrennt? Ich will das haben, wenn der das kriegt. Ich habe das ja extra für mich mitgenommen. Dann merkt man, der ist so langsam, wird der nervös. Aber ich guck straight geradeaus weiter. Und die Person vor mir, die ist richtig nervös. Weil die so, ich will die Scheiße nicht mehr nach Hause nehmen, das ist ja seine. Das gehört mir gar nicht, was ist denn hier los? Und die fangen dann an zu gestikulieren, wie so beim Fußball, irgendein Foul, der Schiri hat es nicht gesehen und dann sind die so. Dann versuchen auch nonverbal mit mir Blickkontakt aufzubauen, sind dann so. Und ich guck nur nach vorne und denk mir noch, mach's selber, Alter. Sehe aus wie einer, der einen Warentrenner ausstellt. Ich habe zu tun, ich denk nach. Ich genieße auch ein bisschen. Und letztens war so eine richtig süße Omi, die war vor mir, hat eingekauft und dann hat die so einen Warentrenner genommen, einen vor meinen Einkauf gestellt, einen hinter meinen Einkauf gestellt und ich dachte mir nur, geht doch, Alter.
1: Wow, hey, danke.

Hey, die junge Nacht hier, 3.20 Uhr. Es gibt so Künstlerinnen, die machen traurige Themen zu sehr lustiger Musik. Und denken, ey, mein Ex hat eine neue. Und weißt du was, wenn du ihn küsst, dann schmeckst du mich. Musst du dran denken. Hat Sabrina Carpenter so zu Taste gemacht, habt ihr vorhin hier gehört, vor einer Viertelstunde. Stella Lefty mit Boston. Die bringt eine schwierige Beziehung, die gerade am Laufen ist, so rein. Und das klingt bei ihr halt auch so super funny.

0: Die junge Nacht, hier ist es 3:30 am frühen Samstag. A5 Karlsruhe Richtung Frankfurt ist zwischen Bruchsal und Kronau nach einem Unfall zu. A10 Dreieck Spreeau Richtung Dreieck Barnim ist zwischen Berlin-Hellersdorf und Marzahn nach einem Unfall zu. A57 Köln Richtung Krefeld ist zwischen Kreuz Meerbusch und Krefeld Zentrum wegen Bauarbeiten bis Montag früh zu. A61 Mönchengladbach-Venlo ist zwischen Kreuz Mönchengladbach und Mackenstein in beiden Richtungen wegen Brückenarbeiten zu bis zum Dienstag 5 Uhr. A448 Bochum-West Richtung Dortmund-Witten ist zwischen Dreieck Bochum-West und Bochum-Süd wegen Bauarbeiten bis Montag früh zu. Und hier noch die Gefahreninformation für Nordrhein-Westfalen und Rheinland-Pfalz. Der Waldbrand in der Nordeifel sorgt für starken Rauch weit über Hürtgenwald und Düren hinaus. In betroffenen Gebieten sollten geschlossene Räume nicht verlassen und Klima- und Lüftungsanlagen abgeschaltet werden.
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0: Eine Serie, die einem so richtig nahe geht. Ihr braucht wieder was, was einem so ein bisschen was die Emotionen im Kopf nochmal anwirft. Könnt ihr haben. Tiptoe heißt so eine neue Show. Die stellen wir euch in dieser halben Stunde vor. Der Kotter hier, ich grüße euch. Swim BTS.

Manchmal ist Liebe so intensiv und so riesengroß, da reicht so ein doofes Liebeslied gar nicht dazu aus. Heißt nicht, dass man es nicht trotzdem schreiben kann. Und genau das hat Olivia Rodrigo getan mit Stupid Song und damit trotzdem einen der schönsten Love Songs ever gemacht. Meine Meinung, könnt ihr euch selber davon überzeugen, jetzt hier in der jungen Nacht, 3:38 Uhr.

0: Adolescence war in den letzten zwei Jahren eine der krassesten Serien überhaupt. Und jetzt gibt's eine neue, die schon in der ersten Minute komplett unter die Haut geht. Zumindest die von junge Nachtreporterin Annika Wasenmüller. Sie sagt das über Tiptoe, eine neue Serie bei HBO Max. Annika, jetzt hast du die Serie schon komplett geschaut. Was hat dich so bewegt?
1: Also blöd gesagt irgendwie alles. Also die gesamte Story. Ich habe mich die ganze Zeit total machtlos gefühlt. Tiptoe startet nämlich mit ja sozusagen dem Ende der Serie, dem Tod der Hauptfigur Leo. Das ist ein schwuler Mann aus einem kleinen Vorort von Manchester.
2: Das ist dein Werk, du Schwein, du Mörder!
3: Das ist kein Mord. Es ist eine Exekution.
1: Ja, das zeigt schon ganz gut so den Vibe der Serie. Sein Nachbar Clive ist nämlich für Leos Tod verantwortlich.
0: Okay, es ist keine leichte Kost, das haben wir jetzt schon mal verstanden.
1: Nee, ne? Wirklich null. Also in der Thriller-Serie, da geht's um Gewalt gegenüber queeren Menschen, Hass und Radikalisierung im Netz. Mhm. Und ich würde deswegen allein schon unbedingt empfehlen, die nicht unbedingt alleine zu gucken, weil die Szenen einen echt sehr bedrücken.
0: Okay, auch irgendwie sehr erschreckend realistisch, so klingt die Serie.
1: In der Serie, da können wir jetzt nichts mehr gegen all diese schlimmen Sachen machen, aber halt in der Realität. Und da dürfen wir beim Hass auf queere Menschen halt auch nicht wegschauen. Da hat mich die Serie irgendwie einfach nochmal reminded.
0: Mhm. Tiptoe. Eine heftige Serie, die einfach schon mit einem Wahnsinns-Twist losgeht. Annika Wasenmüller schaut für uns Serien und sagt uns, ob sie sich lohnen. Hier sagt sie, ja, auf jeden Fall. Nur vielleicht nicht alleine gucken. 3:50 Uhr.

Die junge Nacht hier. Achtung bitte, ein Falschfahrer ist unterwegs auf der A24 Berlin-Hamburg. Zwischen Kreuz Schwerin und Hagenow kommt euch ein Falschfahrer entgegen. Fahrt bitte äußerst rechts, überholt nicht. Auf der A24 Berlin-Hamburg zwischen Kreuz Schwerin und Hagenow ist ein Falschfahrer unterwegs. Seid vorsichtig in beiden Richtungen. Wenn die Gefahr vorüber ist, dann melden wir es hier. 3:55 Uhr.

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1: Präsident Trump will die Straße von Hormus zu US-Territorium erklären, sobald der Krieg gegen den Iran gewonnen sei. Das hat er bei einem Auftritt im Bundesstaat New Jersey angekündigt. USA-Korrespondent Samuel Jakisch berichtet.
2: Es ist nicht die erste verbale Annexion fremden Staatsgebiets durch den US-Präsidenten. Im Laufe seiner zweiten Amtszeit hatte Trump bereits ähnliche Andeutungen einer US-Expansion mit Bezug auf Kanada, Grönland, Panama, Venezuela und dem Gazastreifen gemacht, um jeweils diplomatische Zugeständnisse zu erzwingen. Der stellvertretende Außenminister Irans, Qasem Gharibabadi, schrieb auf der Online-Plattform X, die Straße von Hormus lasse sich weder mit einem Flugzeugträger noch durch eine Wahlkampfrede einnehmen. Der Iran lasse sich nicht einschüchtern.
1: In der spanischen Exklave Ceuta ist seit dem Abend deutlich mehr Polizei im Einsatz. Hintergrund sind erneute Aufrufe im Netz zu illegalen Grenzübertritten von Marokko aus. Wie Nachrichtenagentur Reuters berichtet, haben die Behörden beider Länder ihr Sicherheitspersonal aufgestockt, um einen Ansturm wie vor zwei Wochen zu verhindern. In Ceuta standen am Abend Soldaten in Kampfuniform vor Supermärkten. Auch auf der marokkanischen Seite der Grenze wurden Militärtruppen hinzugezogen. Außerdem wurden Stacheldrahtzäune verstärkt. Die Deutsche Stiftung Patientenschutz fordert, dass Hitze als Todesursache auf Totenscheinen vermerkt wird. Den Folgen des Klimawandels müsse endlich ein Gesicht gegeben werden, sagte Vorstand Brüch der Rheinischen Post. Aus der Nachrichtenredaktion berichtet Moritz Kleis.
3: Brüch verwies darauf, dass die Zahl der Hitzetoten durch das Robert-Koch-Institut aktuell mithilfe von statistischen Modellen und künstlicher Intelligenz berechnet werde. Die genauen Zahlen blieben unklar. Deswegen sei es nötig, auf dem Totenschein Hitze als Todesursache zu vermerken. Außerdem müsse festgehalten werden, ob der Hitzetod im Krankenhaus, im Pflegeheim oder zu Hause eingetreten sei. Nur so könnten die Folgen einer auf Klimaveränderungen unvorbereiteten Regierung schonungslos offengelegt werden, sagte Brisch. Bisher gibt das Robert-Koch-Institut die Zahl der Hitzetoten in diesem Jahr mit 12.500 an.
1: Bei der Leichtathletik-EM in Birmingham hat es am Abend die nächsten drei Medaillen für Deutschland gegeben. Owen Ansah aus Hamburg kürte sich über 200 Meter zum neuen Sprint-Europameister. Außerdem gewann der Berliner Emil Adjekum beim Hürdenlauf über 400 Meter Silber. Im Diskuswurf der Frauen holte sich Shanice Kraft aus Mannheim Silber. Das Wetter für Deutschland: vom Südwesten bis in den Norden scheint heute erst die Sonne. Später gibt es hier einzelne Schauer und Gewitter. Im Osten und Südosten bleibt es dagegen trocken. Die Höchstwerte liegen bei 22 bis 38 Grad. Am Sonntag wechselnd bewölkt. Im Norden bleibt es trocken. Im Südwesten gibt es vereinzelte Unwetter. Dazu 20 bis 32 Grad. Die Zeit gleich 4.03 Uhr.
4: Hey, die junge Nacht hier, kurz nach vier. Seid nach wie vor bitte vorsichtig auf der A24 Berlin-Hamburg. Zwischen Kreuz Schwerin und Hagenow wurde eben ja noch der Falschfahrer gemeldet. Da ist die Meldung noch aktiv, deswegen seid bitte vorsichtig, fahrt äußerst rechts und seid vorsichtig nach wie vor. Wir melden Sie, wenn die Gefahr vorüber ist. Die A5 Karlsruhe Richtung Frankfurt ist zu zwischen Bruchsal und Kronau nach einem Unfall. A10 Dreieck Spreeau Richtung Dreieck Barnim ist zwischen Berlin-Hellersdorf und Marzahn nach einem Unfall zu. A57 Köln Richtung Krefeld ist zwischen Kreuz Meerbusch und Krefeld Zentrum wegen Bauarbeiten zu bis Montag früh. A61 Mönchengladbach-Venlo ist zwischen Kreuz Mönchengladbach und Mackenstein in beiden Richtungen wegen Brückenarbeiten bis Dienstag um 5 Uhr zu. A70 Bamberg Richtung Schweinfurt-Werneck zwischen Dreieck Werntal und Werneck, als auch die Überleitung von der A71 zu A70 Richtung Schweinfurt-Werneck ist gesperrt nach einem LKW-Unfall. Die A448 Bochum-West Richtung Dortmund-Witten ist zwischen Dreieck Bochum-West und Bochum-Süd wegen Bauarbeiten bis Montag früh zu. Und hier noch die Gefahreninformationen für Nordrhein-Westfalen und Rheinland-Pfalz. Der Waldbrand in der Nordeifel sorgt für starken Rauch, weit über Hürtgenwald und Düren hinaus. In betroffenen Gebieten sollten geschlossene Räume nicht verlassen und Klima- und Lüftungsanlagen abgeschaltet werden.
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4: Hey, in dieser halben Stunde mit neuer Mucke von Chiago heißt Verschwommen. Genauso drauf, Kotaro Dö hier. Hi, grüß euch.

0: dabei sind und sagen, ey, nächstes Jahr ESC, Ski-Agu müsse eigentlich für Deutschland hin. Es gibt keine konkreten Pläne, aber nachdem es jetzt dieses Jahr so gar nicht so gelaufen ist, könnte man sich ja mal überlegen, ha? Und da steht ja auch noch das an.
1: Neues Ski-Agu-Album. Es wird geil.
0: Ja, wenn das da sagt. Ende Oktober kommt's raus. Hier schon mal der Vorgeschmack, das verschwommen. Ski-Agu in der jungen Nacht.
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0: Habt ihr mal in die Apothekenumschau geguckt? Ich schwöre. Apothekenumschau einfach mal gratis da holen in der Apotheke. Und Minimum eine Seite ist immer komplett auf medizinisches Cannabis getrimmt. Und wer ist so Hauptkundschaft von Apothekenumschau? Oma und Opa entdecken Gras auf die späten Jahre. Das ist anscheinend ein weit verbreitetes Ding jetzt. Ich habe schon häufiger gehört und das ist schon ein bisschen lustig. Ach ja, Maria Clara Groppler, Comedian, sie hat diese Erfahrung auch machen dürfen.
1: Ich glaube, ich habe mit 14 meine allerersten Graserfahrungen gemacht und ich hatte seitdem auch immer so ein bisschen Gras unter meinem Bett zu liegen. Und einen Abend lag ich zusammen mit meiner Mutter im Bett. Wir haben Germany's Next Topmodel geschaut, einfach weil wir uns schlecht fühlen wollten. Ja. Das Gras hat super krass gerochen. Und natürlich weiß meine Mutter, wie Gras riecht. Ich meine, sie ist Kindergärtnerin in Berlin. Aber sie meinte dann trotzdem, Maria, was riecht denn hier so? Ich war so, das ist ein verschimmeltes Brot. Und sie hat es erstmal unkommentiert gelassen. Aber ein paar Tage später war mein Gras weg. Und sie war viel besser drauf. Also habe ich sie dann drauf angesprochen. War so, hey Mama, hast du mein verschimmeltes Brot geraucht? Und sie hat so voll lange über die Frage nachgedacht und war so, nein, aber hast du noch mehr? Dankeschön.
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0: Halb fünf, die junge Nacht hier. Entwarnung auf der A24 Berlin-Hamburg, kein Falschfahrer mehr zwischen Kreuz Schwerin und Hagenow. A5 Karlsruhe Richtung Frankfurt ist gesperrt nach einem Unfall zwischen Bruchsal und Kronau. A10 Dreieck Spreeau Richtung Dreieck Barnim ist zwischen Berlin-Hellersdorf und Marzahn nach einem Unfall zu. A57 Köln Richtung Krefeld ist zwischen Kreuz Meerbusch und Krefeld Zentrum wegen Bauarbeiten bis Montag früh zu. A61 Mönchengladbach-Venlo ist zwischen Kreuz Mönchengladbach und Mackenstein in beiden Richtungen wegen Brückenarbeiten zu bis Dienstag um 5. A70 Bamberg Richtung Schweinfurt-Werneck zwischen Dreieck Werntal und Werneck, als auch die Überleitung von der A71 zu A70 Richtung Schweinfurt-Werneck ist gesperrt nach einem Unfall, LKW-Unfall. A448 Bochum-West Richtung Dortmund-Witten ist zwischen dem Dreieck Bochum-West und Bochum-Süd wegen Bauarbeiten zu bis Montag früh. Und hier noch die Gefahreninformation für Nordrhein-Westfalen und Rheinland-Pfalz. Der Waldbrand in der Nordeifel sorgt für starken Rauch weit über Hürtgenwald und Düren hinaus. In betroffenen Gebieten sollten geschlossene Räume nicht verlassen und Klima- und Lüftungsanlagen abgeschaltet werden.
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0: Und wir hatten neue Musik von den Giant Brooks aus NRW. Mittlerweile weltweit am Start. Und klingen so lebendig wie eigentlich schon lange nicht mehr. Kotaro Dürr, ich versuche auch noch lebendig zu klingen für euch bis um 6. Hallo!

Das ist schon ein bisschen irre. Das sind, glaube ich, knappe 10 Jahre her. Da sind die Giant Rooks aus Hamm in NRW so richtig gestartet, haben bei so Newcomer-Festivals gespielt. Die gibt's in ganz Europa. Und da waren sie in den Niederlanden, in Groningen, haben in so einer Schule gespielt, in so einem Klassenzimmer. Voller Saal und alle komplett begeistert. Die waren gerade selber frisch aus der Schule raus. Und das war wild, Alter. So frisch draußen und schon so gut. Das wundert eigentlich nicht, dass die Giant Rooks jetzt knappe 10 Jahre später einfach weltweit unterwegs sind und bekannt sind und überall Fans haben. Und natürlich auch Leute, die dann schreiben, come to Brazil. Das sind meine Liebsten online, die dann in die Kommentare voll machen mit come to Brazil. Ah, vermutlich werden sie es auch dann tun. Und auch mit diesem neuen Song hier. Slow Dance for a Minute. Und so slow ist der gar nicht um 4:40 Uhr hier. Die Giant Rooks in der jungen Nacht.

0: Kann man schon guten Morgen sagen? Ja, natürlich kann man. Hallo, 4.53 Uhr, es ist am frühen Samstag. Hier ist die junge Nacht.
1: Piovi, du bist auf dem Festival und die Dixie-Klos sind leider schon alle voll.
2: Diese Kacke, oh ja, ist doch die größte Kacke aller Zeiten. Scheiße doch. Hey. Scheiße, leck mir los. Oh, die ganze Zeit, oh, der liebe Scheißteil. Da bin ich.

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1: Um 5 Uhr mit Ramin Movazakian. Die Behörden in Marokko und Spanien sind heute in Alarmbereitschaft, weil im Netz erneut Aufrufe zu illegalen Grenzübertritten in die spanische Exklave Ceuta kursieren. Beide Länder haben daher ihre Polizeipräsenz aufgestockt, um einen Ansturm wie zuletzt zu verhindern. Aus Ceuta berichtet Franka Welz.
2: Nach Angaben des spanischen Innenministers Fernando Grande Malasca wurde das Kontingent der Beamten der Nationalpolizei auf fast 900 aufgestockt. Darüber hinaus sind neben lokalen Polizeieinheiten auch mehr als 700 Sicherheitskräfte der Guardia Civil in Ceuta im Einsatz. Demonstrative Kontrolle ist auch auf der anderen Seite der Grenze zu beobachten. Der Grenzort Fnidek hat sich in eine Sicherheitszone verwandelt. Hunderte Sicherheitskräfte sind im Einsatz, auch Militärtruppen wurden hinzugezogen. Marokko hat Draht- und Stacheldrahtzäune verstärkt, in Ufernähe patrouillieren Boote, Fahrzeuge mit Wasserwerfern sind an der Grenze aufgefahren.
1: Der Iran hat die Ansprüche der US-Regierung auf die Straße von Hormuz zurückgewiesen. Vizeaußenminister Gari Babadi erklärte, die Meerenge lasse sich weder per Tweet noch mit einem Flugzeugträger oder einer Wahlkampfrede einnehmen. Damit reagiert er auf Aussagen von US-Präsident Trump. Der hatte zuvor bei einem Auftritt im Bundesstaat New Jersey angekündigt, die Straße von Hormuz zu US-Territorium erklären zu wollen, sobald man den Krieg gegen den Iran gewonnen habe. Die Deutsche Bahn will wegen des Niedrigwassers in vielen Flüssen alte Güterwaggons wieder in Betrieb nehmen. Das geht aus einem Dokument der Bahntochter DB Cargo hervor, das der Rheinischen Post vorliegt. Konkret geht es um 900 ausgemusterte Wagen. Laut DB Cargo-Chef Osburg könnten diese 200 Binnenschiffe ersetzen. Bundesverkehrsminister Bilger hatte wegen der Transportprobleme zuletzt angekündigt, dass Frachten vom Schiff auf die Straße und Schiene verlagert werden sollen. Bei der Leichtathletik-EM in Birmingham hat sich Owen Ansah am Abend im Sprint über 200 Meter zum neuen Europameister gekrönt. Der Hamburger brauchte für die Strecke insgesamt 19,95 Sekunden.
3: Ich habe alles, was in mir drin gesteckt hat, habe ich auf die Bahn gelegt. Ja, ich bin einfach glücklich. Ich habe am Donnerstag, bevor wir hier nach Birmingham angereist sind, habe ich gesagt, ich möchte Deutschland wieder auf die Karte bringen. Und ich glaube, mit der Goldmedaille habe ich das gut geschafft.
1: Außerdem gewann der Berliner Emil Adjekum beim Hürdenlauf über 400 Meter die Silbermedaille. Die erhielt auch Shanice Kraft aus Mannheim im Diskuswurf der Frauen. Das waren die Nachrichten mit Ramin Movazakian. Das Wetter für Deutschland. Vom Südwesten bis in den Norden scheint heute erst die Sonne. Später gibt es hier einzelne Schauer und Gewitter. Im Osten und Südosten bleibt es dagegen trocken. Die Höchstwerte 22 bis 38 Grad. Am Sonntag wechselnd bewölkt. Im Norden bleibt es trocken. Im Südwesten gibt es vereinzelt Unwetter. Dazu 20 bis 32 Grad. Und noch die Zeit. Es ist gleich 5 Uhr 3.
4: Hey, die junge Nacht hier, kurz nach 5. A5 Karlsruhe Richtung Frankfurt ist gesperrt zwischen Bruchsal und Kronau nach einem Unfall. A10 Dreieck Spreeau Richtung Dreieck Barnim ist zwischen Berlin-Hellersdorf und Marzahn nach einem Unfall zu. A57 Köln Richtung Krefeld ist zu zwischen Kreuzmeerbusch und Krefeld Zentrum wegen Bauarbeiten bis Montag früh. A61 Mönchengladbach-Venlo ist zwischen Kreuz Mönchengladbach und Mackenstein in beiden Richtungen wegen Brückenarbeiten zu bis Dienstag um 5. A70 Bamberg Richtung Schweinfurt-Werneck zwischen Dreieck Werntal und Werneck, als auch die Überleitung von der A71 zur A70 Richtung Schweinfurt-Werneck ist nach einem LKW-Unfall zu. A448 Bochum-West Richtung Dortmund-Witten ist zwischen dem Dreieck Bochum-West und Bochum-Süd wegen Bauarbeiten bis Montag früh zu. Und hier folgt noch eine Gefahreninformation für Nordrhein-Westfalen und Rheinland-Pfalz. Der Waldbrand in der Nordeifel sorgt für starken Rauch weit über Hürtgenwald und Düren hinaus. In betroffenen Gebieten sollen geschlossene Räume nicht verlassen und Klima- und Lüftungsanlagen abgeschaltet werden.
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4: Ja, und sowas passiert, wenn du deinen Verkehr nicht von einer KI vorlesen lässt. Gotaro Dürr, mein Name. Das ist die A61, sie klang einfach verlockend. Ich sag's, wie es ist. Hey, schönen guten Morgen. Es ist Samstag. Wir bringen euch gleich nochmal auf den Stand, was die Waldbrände in NRW angeht. Hier erstmal Lola Young mit Messi.

Egal, was sie anstellt, sie ist öffentlich. Ariana Grande, und sie bleibt es. Sie kann sich öffentlich aus der Öffentlichkeit zurückziehen und das auch so ankündigen. Und plötzlich, zwei Wochen später, ist in den Nachrichten, oh wow, sie ist zurück bei ihrem Ex. Ja, woher weiß man das jetzt? Und was hat das in der Öffentlichkeit zu tun, wenn sie aus der Öffentlichkeit kommt? Die junge Nacht hier, 5.15 Uhr. Alles hat damit angefangen, dass sie diesen Song hier rausgebracht hat. Hate That I Made You Love Me. Es geht nicht um irgendeine Liebschaft oder irgendeine Ex. Nein, es geht darum, dass sie sich so viele Fans hergestellt hat.

0: 5.21 Uhr, die junge Nacht hier. In Plauen, Sachsen, in einem Trinkwasserschutzgebiet, im Harz, in Sachsen-Anhalt, da waren heute Löschflugzeuge im Einsatz, im Saarland bei Ottweiler, in Rheinland-Pfalz, eben habt ihr es auch gehört, auch in Hessen. Ihr checkt, gerade sind sehr viele Feuerwehrleute einfach im Dauereinsatz. Gestern Morgen mussten in NRW ja im Kreis Düren rund 2000 Menschen evakuiert werden. Habt ihr mitbekommen, wenn ihr die junge Nacht gestern gehört habt? Die Landesregierung sagt, das ist der größte Waldbrand in der Geschichte von NRW. Junge Nacht-Reporter Tom Konja bei mir im Studio. Du hast die Brände für uns heute Nacht auf dem Schirm. Wie kommt die Feuerwehr jetzt gerade zurecht?
1: Also gerade brennen ja teilweise riesige Flächen. Aha. In Hürtgenwald im Kreis Düren sind das 300 Hektar, sagt der Landrat dort. Das musst du dir mal vorstellen. Aha. Das sind 3 Millionen Quadratmeter oder auch 420 Fußballfelder. Und so eine krasse Fläche zu löschen, das wird halt Tage dauern. Mhm. Und nachts können keine Löschflugzeuge und Helikopter helfen. Mhm. Und die sind gerade da total wichtig.
0: Ja, weiß man denn schon, was die Gründe sind? Warum es jetzt so viel brennt, was es ausgelöst hat?
1: Also zur Brandursache kann gerade noch niemand was sagen. Weiß man halt einfach noch nicht. Mhm. Aber Waldbrand ist nicht gleich Waldbrand. Das in Hürtgenwald in NRW, das ist ein Wipfelfeuer. Und die sind gefährlicher als normale Brände. Mhm. Da brennt der obere Teil der Bäume und kann sich einfach so schneller ausbreiten. Mhm. Mittlerweile ist sogar die Bundeswehr mit Panzern am Start, um zu helfen.
0: Wenn es oben brennt, warum fahren dann unten Panzer? Check ich gerade nicht, bring mich auf den Stand.
1: Was sollen die? Das kommt halt noch dazu, da wo es gerade brennt, da war mal eine fette Schlacht im Zweiten Weltkrieg. Da liegt also noch eine Menge alter Sprengstoff rum, Minen, Munition, halt sowas. Mhm. Und das macht das Feuer besonders beschissen. Mhm. Die können im schlimmsten Fall ja auch für Feuer sorgen. Und für die Einsatzkräfte macht es das einfach saugefährlich, das zu löschen. Ja. Und deswegen hat die Bundeswehr spezielle Panzer geschickt, die im Wald so Platz machen für Fahrzeuge der Feuerwehr, damit die einfach besser löschen können.
0: Und gefahrlos dann einfach durchfahren und zum Feuer kommen können dann quasi.
1: Verstehe. Genau.
0: Heftige Situation auf jeden Fall. In mehreren Bundesländern in Deutschland brennt es. Im Kreis Düren in NRW besonders schlimm. Da wurden gestern fast 2000 Menschen evakuiert. Die junge Nachtreporter Tom Konja hatte die Infos für uns. 5.24 Uhr ist es.

0: Die junge Nacht hier, kurz nach halb sechs, A5 Karlsruhe Richtung Frankfurt ist zu zwischen Bruchsal und Kronau nach einem Unfall. Die A10 Dreieck-Spreeau Richtung Dreieck-Barnim ist zwischen Berlin-Hellersdorf und Marzahn nach einem Unfall zu. Die A57 Köln Richtung Krefeld ist zwischen dem Kreuz Meerbusch und Krefeld-Zentrum wegen Bauarbeiten noch bis Montag früh zu. Die A61 Mönchengladbach-Venlo ist zwischen dem Kreuz Mönchengladbach und Mackenstein in beiden Richtungen wegen Brückenarbeiten zu noch bis Dienstag um 5. A70 Bamberg Richtung Schweinfurt-Werneck ist zwischen dem Dreieck Werntal und Werneck nach einem LKW-Unfall zu. Die A448 Bochum-West Richtung Dortmund-Witten ist zwischen dem Dreieck Bochum-West und Bochum-Süd wegen Bauarbeiten zu bis Montag früh. Und hier folgt noch eine Gefahreninformation für Nordrhein-Westfalen und Rheinland-Pfalz. Der Waldbrand in der Nordeifel sorgt für starken Rauch weit über Hürtgenwald und Düren hinaus. In betroffenen Gebieten sollen geschlossene Räume nicht verlassen und Klima- und Lüftungsanlagen abgeschaltet werden.
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0: Na, wie sieht euer Counter aus in Sachen traumhafte Sommermomente? Also schon einiges Schönes erlebt? Sonnenuntergang beobachtet, die Sonnenfinsternis diese Woche oder mit Freunden im Freibad gechillt oder am Badesee inklusive Pommes und noch Orangenlimo? Ja, es gibt auch die völlig unwürdigen Sommermomente, so wie bei Anastasia aus Hürth.
2: Als ich im Wasser war, hat mich eine Welle erwischt und dann ist mir das ganze Bikini flöten gegangen und alle haben es gesehen. Also ich stand da komplett nackt. Quasi dann war ich da gestrandet, oben ohne und unten war auch alles zu sehen.
0: Von solchen unwürdigen Sommermomenten gibt's einige. Hey. So ein bisschen den Stresslevel hochpumpen zum frühen Morgen, das kriegen wir hin. Hier in der jungen Nacht. Gleich nach Bibi Rexha von Faithless und Doechii mit dem passenden Song Anxiety. Die unwürdigsten Sommermomente, die ihr je erlebt habt. Der Kotter hier. Anxiety.

0: Sommer. All die geilen Secondhand-Sachen, die man sich irgendwie im Herbst und Winter, im Frühling irgendwo für Billo geholt hat, kann man jetzt endlich mal vorführen. Wow, all die Aesthetics. Kleider, Eiscreme, Picknick, Ästhetik. Ja, und dann Grasflecken am Arsch. Mückenstiche überall, natürlich mitten auf der Nase. Sehr prominent. Sonnencremeflecken. Außer da, wo sie hin sollen. Es fühlt sich so unwürdig an. Sommer ist auch so unkontrollierbar. Sich auf den Sitz setzen, der durch die Sonne kurz vor Backofen ist. Ne? Vor allem, wenn man dann wie so ein Irrer aufspringen muss, weil heiß, heiß, heiß. Julia aus Düren, die hat mit dem Sitzen aber noch ein ganz anderes Problem im Sommer.
1: Schwitzen, gerade bei Autositzen zum Beispiel. Er hat Ledersitze und dann halt mit dem Po so festkleben und dann aufstehen. Und dann ist das alles so klebrig. Das macht halt auch dann so unschöne Geräusche und generell ist einfach richtig kacke.
0: Na, bei Junior aus Köln, da finden die unwürdigen Sommer. Momente nicht im Auto, sondern in der Bahn statt.
2: Ja, die Menschen in der Bahn, die stinken alle, ich weiß nicht wieso. Und dann ist man so eng beieinander, wenn die Bahn so zusammen voll ist und dann hat man dieses Schweiß von anderen Leuten und das nervt.
0: Ja, du weißt warum und wieso. Du hast ja selber gesagt, Schweiß. Bei Lilly aus München, da schmilzt statt Eis leider was ganz anderes.
3: Durch den Sommer schmilzt das Make-up schneller und dann sieht man ein bisschen verflossen und verschmolzen und ein bisschen, ja, man fühlt sich auch so eklig einfach dann so. Und da muss man immer Notfallpläne suchen, sich irgendwas ins Gesicht sprayen oder sonstiges, damit man wieder fresh aussieht und wieder durch die City laufen kann.
0: Sagen wir es doch mal so, wir sind alle betroffen. Ihr seid nicht allein im Sommer. Da sind wir alle so ein bisschen elf.
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Ich schwöre, eine der lustigsten Sachen, die beim raketenhaften Ausstieg von Benson Boone so in den Medien gelandet ist, war die Mormon Backflip Theory. Also ihr müsst wissen, dass Benson Boone selber Mormone ist. Es ist eine christliche Freikirche, nennen wir es mal so. Und die dürfen sehr wenig. Also was so Alkohol und Gedöns angeht, ne? Haben sehr, sehr strikte Regeln. Und was diese Mormon Backflip Theory angeht, das ist eine Theorie, die besagt, besonders unter Jungs bei den Mormonen ist es verbreitet, dass die halt Flips machen können. Dass die nach vorne Flip oder Backflip machen können und damit halt angeben. Weil, ne, viel mehr können sie nicht machen, aber das ist wohl weit verbreitet. Und was macht Benson Boone? Der stellt sich auf Bühnen und ballert das Ding einfach runter. Irgendwann so im Awards und Geduld. Also, oh, er kann einen Backflip und einen Frontflip. Und er so, ja, du kannst doch mal eine Nummer haben. Alte Gewohnheit. Naja. Neue Musik jetzt von Luciano und Jazzy. Give me love hier in der jungen Nacht. Von

Ey. Sonnencreme nicht vergessen. Wird wieder so ein Samstag, ne? Macht euch einen schönen. Hier werdet ihr professionell, wie auch wohltuend, fürs Ohr und für die Seele reingebracht in das Wochenende. Bei 1 Live, bei Das Ding, bei Fritz, bei MDR Sputnik und bei Enjoy. Kotaro, du wünscht euch was. Wir hören uns.

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1: Um 6 Uhr mit Claudia Drews. In der Eifel in Nordrhein-Westfalen kämpft die Feuerwehr weiter gegen einen riesigen Waldbrand. 500 Einsatzkräfte sind permanent im Einsatz, um die Flammen aufzuhalten. Aus der Nachrichtenredaktion Jan Busche.
2: Betroffen ist der Hürtgenwald im Kreis Düren zwischen Bonn und Aachen. Dort brennen mehrere hundert Hektar Land. Die Flammen haben sich fast bis zur Ortschaft Gai ausgebreitet, die evakuiert worden ist. 2000 Menschen sind betroffen. Zwei Bergepanzer der Bundeswehr haben auch heute Nacht Schneisen geschlagen, um die Flammen von dem Ort fernzuhalten. Wie der WDR berichtet, helfen auch Landwirte bei der Brandbekämpfung. Sie holen Wasser aus Talsperren und bringen sie an den Einsatzort. Der Waldbrand ist laut Behördenschätzung der größte in der Geschichte Nordrhein-Westfalens. Rauch und Brandgeruch ziehen kilometerweit, vor allem Richtung Norden bis ins Ruhrgebiet. Gute Nachrichten gibt es vom Waldbrand in der Vordereifel in Rheinland-Pfalz. Nach Angaben der Behörden ist das Feuer bei Langenscheid unter Kontrolle. Evakuierungswarnungen wurden aufgehoben.
1: US-Präsident Trump hat angekündigt, die Straße von Hormuz zum Territorium der USA zu erklären. Dies werde bald geschehen, sobald der Iran besiegt sei, so Trump in einer Rede. Der Präsident führte seine Pläne nicht weiter aus. Der Iran wies die Drohung Trumps zurück. Die Schifffahrtsroute bleibe unter iranischer Kontrolle, hieß es von der Regierung in Teheran. Die Straße von Hormuz ist eine der wichtigsten Handelsrouten der Welt für Öl, Gas und Düngemittel. Bei einem schweren Erdbeben vor der Küste Indonesiens sind mindestens zwei Menschen ums Leben gekommen. Eine weitere Person wurde verletzt, so die Katastrophenschutzbehörde. Das Beben hatte laut der US-Erdbebenwarte eine Stärke von 7,7 und ereignete sich vor der Insel Flores in einer Tiefe von rund 10 Kilometern. Zwischenzeitlich hatten die indonesischen Behörden einen Tsunami-Alarm herausgegeben. Der wurde später aber wieder aufgehoben. Owen Unser hat bei der Leichtathletik-EM Gold über 200 Meter geholt. Für den Sprinter aus Hamburg ist es die zweite Medaille bei dieser Europameisterschaft. Ob er sie behalten darf, ist wegen einer verpassten Dopingprobe aber offen. Aus der Sportredaktion Martin Roschitz.
3: Der HSV-Sprinter lässt sich von den Diskussionen um eine mögliche Sperre überhaupt nicht aus der Ruhe bringen. Es ist der erste deutsche EM-Titel über 200 Meter seit 44 Jahren. Für das nächste Ausrufezeichen sorgt Emil Ajeikum. Der deutsche Rekordhalter über 400 Meter Hürden muss sich im Finale nur Weltrekordler Carsten Warholm aus Norwegen geschlagen geben. Deutschland nun schon mit insgesamt 12 Medaillen bei dieser EM. Dazu trägt auch Shanice Kraft bei. Die Diskuswerferin holt nach dreimal EM-Bronze ihre erste Silbermedaille. Christine Pudenz belegt Platz 5.
1: In der zweiten Fußball-Bundesliga hat Eintracht Braunschweig zu Hause gegen Bochum verloren. Holstein Kiel holte gegen St. Pauli nach Rückstand noch ein 2:2. Aus der Sportredaktion Finn Hornberg.
4: St. Pauli legte in der ersten Halbzeit gut los und ging dank der Tore von Taichi Hara und Martin Kaas in Führung. Nach der Pause verkürzte erst Phil Harris für die Kieler. Jonas Terkesen erzielte kurz vor Schluss den Ausgleich. Eintracht Braunschweig verliert gegen den VfL Bochum mit 0:1. Die Niedersachsen bleiben aber trotzdem zumindest über Nacht Tabellenführer, dank des 6:1 in Magdeburg am ersten Spieltag. Gegen Bochum hingegen fand Braunschweig keine Lücke. Der VfL stand in der Defensive gut und ließ kaum etwas zu. Den entscheidenden Treffer für die Bochumer erzielte der ehemalige Braunschweiger Philipp Hofmann.
1: Und das waren die Nachrichten. Das Wetter in Deutschland. Tagsüber viel Sonne. Im Westen sind später einzelne kräftige Schauer und auch Gewitter möglich. 33 bis 36 Grad. Im Norden etwas kühler. Am Sonntag Sonne und Wolken. Vor allem im Süden auch Schauer und Gewitter. 21 bis 25 Grad. Im Süden nochmal bis 32 Grad. Es ist 6.04 Uhr.
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1: Und da haben wir momentan zwei Meldungen. Die A57 Köln Richtung Krefeld ist zwischen Kreuz Meerbusch und Krefeld Zentrum wegen Bauarbeiten bis Montag früh gesperrt. Und die A61 Mönchengladbach-Venlo ist zwischen Kreuz Mönchengladbach-Mackenstein zwischen Kreuz Mönchengladbach und Mackenstein, Verzeihung, in beiden Richtungen gesperrt. Wir wünschen allen unterwegs eine gute Fahrt.
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1: Um 7 Uhr mit Claudia Drews. In der Eifel in Nordrhein-Westfalen kämpft die Feuerwehr weiter gegen einen riesigen Waldbrand. 500 Einsatzkräfte sind permanent im Einsatz, um die Flammen aufzuhalten. Aus der NDR Nachrichtenredaktion Jan Busche.
2: Betroffen ist der Hürtgenwald im Kreis Düren zwischen Bonn und Aachen. Dort brennen mehrere hundert Hektar Land. Die Flammen haben sich fast bis zur Ortschaft Gai ausgebreitet, die evakuiert worden ist. 2000 Menschen sind betroffen. Zwei Bergepanzer der Bundeswehr haben auch heute Nacht Schneisen geschlagen, um die Flammen von dem Ort fernzuhalten. Wie der WDR berichtet, helfen auch Landwirte bei der Brandbekämpfung. Sie holen Wasser aus Talsperren und bringen sie an den Einsatzort. Der Waldbrand ist laut Behördenschätzung der größte in der Geschichte Nordrhein-Westfalens. Rauch und Brandgeruch ziehen kilometerweit, vor allem Richtung Norden bis ins Ruhrgebiet.
1: In der Ostsee und in vielen Seen in Mecklenburg-Vorpommern und Schleswig-Holstein haben sich Blaualgen ausgebreitet. Deshalb rät das Gesundheitsministerium in Schwerin, Badestellen zu meiden, wo viele Algen zu sehen sind. Man erkennt das an bläulich-grün getrübtem Wasser und Schlieren auf der Oberfläche. Betroffen sind an der Ostsee unter anderem die Küsten bei Rostock-Warnemünde, Kühlungsborn und Heiligendamm. In Schleswig-Holstein wurden wegen der Blaualgen Badeverbote an einigen Seen ausgesprochen, etwa am Bordesholmer See und am Wardersee. Durch den Kontakt mit Blaualgen können allergische Reaktionen und Hautreizungen verursacht werden. Rund 80.000 Jungen und Mädchen in Niedersachsen haben heute ihren ersten Schultag. Landesweit bittet die Polizei, alle Autofahrer besonders vorsichtig zu fahren. Der Kinderschutzbund weist nochmal darauf hin, dass Eltern oft mehrere hundert Euro für Bücher, Hefte, Stifte, Ranzen und Schultüte bezahlen müssen und dass arme Familien dafür Zuschüsse beantragen können. Die Angabe 80.000 Erstklässler ist eine Schätzung des Kultusministeriums. Insgesamt gehen in Niedersachsen knapp 900.000 Kinder und Jugendliche zur Schule. Owen Ansa hat bei der Leichtathletik-EM Gold über 200 Meter geholt. Für den Sprinter aus Hamburg ist es die zweite Medaille bei dieser Europameisterschaft. Ob er sie behalten darf, ist wegen einer verpassten Dopingprobe aber offen. Aus der NDR-Sportredaktion Martin Roschitz.
3: Der HSV-Sprinter lässt sich von den Diskussionen um eine mögliche Sperre überhaupt nicht aus der Ruhe bringen. Es ist der erste deutsche EM-Titel über 200 Meter seit 44 Jahren. Für das nächste Ausrufezeichen sorgt Emil Ajekum. Der deutsche Rekordhalter über 400 Meter Hürden muss sich im Finale nur Weltrekordler Carsten Warholm aus Norwegen geschlagen geben. Deutschland nun schon mit insgesamt 12 Medaillen bei dieser EM. Dazu trägt auch Shanice Kraft bei. Die Diskuswerferin holt nach dreimal EM-Bronze ihre erste Silbermedaille. Christine Pudenz belegt Platz 5.
1: In der zweiten Fußball-Bundesliga hat Eintracht Braunschweig zu Hause gegen Bochum verloren. Holstein Kiel holte gegen St. Pauli nach Rückstand noch ein 2:2. Aus der NDR-Sportredaktion Finn Hornberg.
4: St. Pauli legte in der ersten Halbzeit gut los und ging dank der Tore von Taichi Hara und Martin Kaas in Führung. Nach der Pause verkürzte erst Phil Harris für die Kieler. Jonas Terkesen erzielte kurz vor Schluss den Ausgleich. Eintracht Braunschweig verliert gegen den VfL Bochum mit 0:1. Die Niedersachsen bleiben aber trotzdem zumindest über Nacht Tabellenführer, dank des 6:1 in Magdeburg am ersten Spieltag. Gegen Bochum hingegen fand Braunschweig keine Lücke. Der VfL stand in der Defensive gut und ließ kaum etwas zu. Den entscheidenden Treffer für die Bochumer erzielte der ehemalige Braunschweiger Philipp Hofmann.
1: Das waren die Nachrichten. Das Wetter in Norddeutschland: heiter bis sonnig, stellenweise Schauer und Gewitter möglich. 20 Grad auf Sylt bis 35 Grad in Penkum. Morgen neben vielen Wolken auch etwas Sonne mit einzelnen Schauern bei 20 bis 25 Grad. Es ist 7.04 Uhr.
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1: Und da gibt's eine Meldung noch. A2 Hannover Richtung Berlin. Zwischen Hämelerwald und Peine gibt es nach wie vor 3 Kilometer Stau nach einem Unfall. Wir wünschen allen unterwegs eine sichere und gute Fahrt.
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1: Um 8 Uhr mit Claudia Drews. Blaualgen breiten sich in der Ostsee und in vielen Seen in Schleswig-Holstein und Mecklenburg-Vorpommern immer weiter aus. Auf Satellitenbildern des Bundesamtes für Seeschifffahrt und Hydrographie sind große Algenteppiche zu sehen. Sie ziehen sich von den Küsten zwischen Rostock und Hiddensee bis zur dänischen Küste. Aus der NDR-Nachrichtenredaktion Karl Schreiber.
2: Wegen der Blaualgen rät das Gesundheitsministerium in Mecklenburg-Vorpommern, Badestellen zu meiden, wo viele Blaualgen zu sehen sind. Man erkennt sie daran, dass das Wasser bläulich-grün getrübt ist. Wenn man im Wasser ab Kniehöhe seine Füße nicht mehr erkennen kann, dann sollte man aufs Schwimmen und Baden verzichten. Betroffen von den Blaualgen sind im Nordosten etwa die Küsten bei Kühlungsborn und Heiligendamm. In Schleswig-Holstein gibt es deswegen sogar an einigen Seen Badeverbote. Die betroffenen Seen liegen alle im Kreis Rendsburg-Eckernförde. Für Badestellen an der Ostsee, etwa in Sierksdorf und Scharbeutz, gibt es Badewarnungen.
1: In der Eifel in Nordrhein-Westfalen kämpft die Feuerwehr weiter gegen einen riesigen Waldbrand. 500 Einsatzkräfte sind permanent im Einsatz, um die Flammen aufzuhalten. Aus der Nachrichtenredaktion Jan Busche.
3: Betroffen ist der Hürtgenwald im Kreis Düren zwischen Bonn und Aachen. Dort brennen mehrere hundert Hektar Land. Die Flammen haben sich fast bis zur Ortschaft Gai ausgebreitet, die evakuiert worden ist. 2000 Menschen sind betroffen. Zwei Bergepanzer der Bundeswehr haben auch heute Nacht Schneisen geschlagen, um die Flammen von dem Ort fernzuhalten. Wie der WDR berichtet, helfen auch Landwirte bei der Brandbekämpfung. Sie holen Wasser aus Talsperren und bringen sie an den Einsatzort. Der Waldbrand ist laut Behördenschätzung der größte in der Geschichte Nordrhein-Westfalens.
1: US-Präsident Trump hat angekündigt, die Straße von Hormus zum Territorium der USA zu erklären. Dies werde geschehen, sobald der Iran besiegt sei, so Trump in einer Rede. Der Iran wies die Drohung Trumps zurück. Die Schifffahrtsroute bleibe unter iranischer Kontrolle, hieß es von der Regierung in Teheran. Rund 80.000 Jungen und Mädchen in Niedersachsen haben heute ihren ersten Schultag. Landesweit bittet die Polizei, alle Autofahrer besonders vorsichtig zu fahren. Der Kinderschutzbund weist noch einmal darauf hin, dass Eltern oft mehrere hundert Euro für Bücher, Hefte, Stifte, Ranzen und Schultüte bezahlen müssen und dass arme Familien dafür Zuschüsse beantragen können. Die Angabe 80.000 Erstklässler ist eine Schätzung des Kultusministeriums. Insgesamt gehen in Niedersachsen knapp 900.000 Kinder und Jugendliche zur Schule. Owen Ansah hat bei der Leichtathletik-EM Gold über 200 Meter geholt. Für den Sprinter aus Hamburg ist es die zweite Medaille bei dieser Europameisterschaft. Ob er sie behalten darf, ist wegen einer verpassten Dopingprobe aber offen. Aus der Sportredaktion Martin Roschitz.
4: Der HSV-Sprinter lässt sich von den Diskussionen um eine mögliche Sperre überhaupt nicht aus der Ruhe bringen. Es ist der erste deutsche EM-Titel über 200 Meter seit 44 Jahren. Für das nächste Ausrufezeichen sorgt Emil Ajeikum. Der deutsche Rekordhalter über 400 Meter Hürden muss sich im Finale nur Weltrekordler Carsten Warholm aus Norwegen geschlagen geben. Deutschland nun schon mit insgesamt 12 Medaillen bei dieser EM. Dazu trägt auch Shanice Kraft bei. Die Diskuswerferin holt nach dreimal EM-Bronze ihre erste Silbermedaille. Christine Pudenz belegt Platz 5.
1: In der zweiten Fußball-Bundesliga hat Holstein Kiel gegen St. Pauli 2:2 gespielt. Bochum gewann in Braunschweig 1:0.
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5: Heute so ein Wechsel aus Sonne und Wolken, eigentlich ganz gut draußen. Gerade in Niedersachsen bei euch kommt mal ein bisschen was an Regen runter über den Tag. So geht's auch weiter morgen. Das Ganze bei bis zu 34 Grad heute nochmal in Göttingen. Aktuell gemessen haben wir 20 in Wismar, 19 bei euch in Meppen und 18 in Tarb. Wir schauen mal schnell rüber auf die Straßen. Nichts zu sehen. Euch eine gute Fahrt.
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5: Leute, was geht denn ab für das Wochenende? Ja, nur geil draußen. Stoppelmarkt in Vechta steht an, CSD in Uelzen. Dann läuft ja auch immer noch die Leichtathletik-EM. Ihr habt es gerade gehört bei uns in den Enjoy-Infos. Also, wenn da nichts dabei ist, dann muss ich auch nicht. Moritz hier, macht euch einen schönen Samstag, ihr Lieben.
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0: Tess hier für euch bei Enjoy. Und ich würde mal sagen, das ist der etwas entspanntere Wecker für euch an diesem Samstagmorgen. Die Alternative wäre er hier.
1: Alter.
0: Ja. So hört sich das gerade in Wehna im Landkreis Leer an, in Niedersachsen. Da ist ein Kollege ausgebüxt. Wer die Leute da direkt auf Trab hält, das checken wir gleich nach Miles Smith. Kesha jetzt aber erstmal Ügel, neu für euch hier bei Enjoy.

0: So, kurze Quizfrage einmal. Was ist das für ein Kollege hier? Oh. Digga, was geht denn ab, ey? Laura hat uns die Woche über geschrieben über unsere kostenlose Enjoy-App. Das war doch ein V. Ich bin in der Nähe eines Zoos aufgewachsen. Die muss das doch wissen. Und Ina schreibt auch noch, da ruft ein V. Liebe Grüße aus Elmshorn. Ihr beiden, ihr habt komplett recht. Es geht um ein V. Also um den Vogel, der ist im Landkreis Leer in Niedersachsen ausgebüxt und nervt da seitdem erstmal schön die Nachbarschaft.
1: Sehr laut. Es ist...
2: Eine LKW-Hupe ist ungefähr genauso laut.
1: Ja.
0: Oh Mann. Das haben die Anwohner Sabrina und Jens, die Kollegen von Hallo Niedersachsen, erzählt. Es ist schon hart, oder? So morgens geweckt zu werden. Dann lieber ein paar Sommersounds jetzt mit Jonas Blue, Edge of Desire. Schönes Wochenende euch, ihr Lieben. 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

0: Zane und Sia hier für euch bei Enjoy am Samstag um 8.30 Uhr. Wunderschönen guten Morgen. Und wir schauen nochmal schnell auf die Straßen. Eine Meldung, die A20 Lübeck Richtung Rostock dabei. Zwischen Bobitz und Wismar Mitte wegen eines brennenden LKW aktuell gesperrt. Sonst sieht's aber gut aus. Euch da, wo es geht, eine gute und sichere Fahrt.
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2: Ja, reicht schon. 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

0: Ja, wunderschönes Wochenende euch.
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0: Und da hört ihr jetzt einen Beitrag von Heiko von Kidrowski für die evangelische Kirche.
2: Pünktlich zur Ferienreisezeit gibt es dieses Jahr noch ein bisschen mehr Verkehr auf den Autobahnen. Mehrere Bundesländer haben das Sonntagsfahrverbot für Lkw aufgehoben. Der Grund dafür ist ernst. Die Pegelstände auf vielen Wasserstraßen sind so niedrig, dass Frachtschiffe deutlich weniger laden können oder gar nicht mehr fahren. Extreme Niedrigwasser sind aber kein neues Phänomen. Davon erzählen die sogenannten Hungersteine. Das sind große Felsbrocken im Fluss, die erst dann sichtbar werden, wenn der Wasserstand sehr weit abgesunken ist. Schon vor Jahrhunderten haben Menschen Jahreszahlen in diese Steine geritzt, um an besonders trockene Jahre zu erinnern. Wenn diese Steine zu sehen waren, wussten die Menschen, jetzt könnten schwere Zeiten kommen. Eine der bekanntesten Inschriften in so einem Stein lautet: Wenn du mich siehst, dann weine. Ganz so dramatisch ist es heute zum Glück nicht. Trotzdem sind diese alten Steine mehr als historische Kuriositäten, sie sind Warnzeichen. Und die Botschaft ist ziemlich aktuell. Hinsehen, wenn etwas nicht stimmt. Nicht einfach weitermachen wie bisher. In der Bibel heißt das Umkehr. Und die beginnt manchmal ganz einfach damit, die Warnzeichen zu sehen.
0: Und das war ein Beitrag von Heiko von Kidrowski für die evangelische Kirche.
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4: Um 9 Uhr mit Claudia Drews. Hundertschaften der Feuerwehr kämpfen in der Eifel bei Düren weiter gegen den großen Waldbrand. 5 Einsatzkräfte wurden bei den Löscharbeiten verletzt. Das Feuer hat sich in der Nacht nicht weiter ausgebreitet, hieß es nach der ersten Lagebesprechung heute Morgen. Aus der NDR-Nachrichtenredaktion Thomas Kuhlmann.
5: Über dem Hürtgenwald steht keine große Rauchsäule mehr. Die Nacht war gut, sagte Landrat Nolten. Heute kommen zusätzliche Löschhubschrauber dazu. Die Bundeswehr hat Schneisen in den Wald geschlagen, um das Feuer auszubremsen. Inzwischen sind 1400 Kräfte vor Ort. Neben Feuerwehrleuten sind das Polizei, Rettungssanitäter, Bundeswehr, Männer und Frauen vom Technischen Hilfswerk. Danke an alle Helfer hat jemand auf ein Schild am Ortseingang gesprayt. Die Flammen stehen 100 Meter vor dem Ortsteil Gai. Die 2000 Einwohner dürfen laut WDR weiter nicht zurück in ihre Häuser. Die Polizei kontrolliert die Zufahrtsstraßen. Fast alles hängt jetzt vom Wetter ab. Der Wind soll im Laufe des Tages wieder zunehmen. Regen wird in der Eifel heute nicht erwartet.
4: Blaualgen breiten sich in der Ostsee und in vielen Seen in Schleswig-Holstein und Mecklenburg-Vorpommern immer weiter aus. Auf Satellitenbildern des Bundesamtes für Seeschifffahrt und Hydrographie sind große Algenteppiche zu sehen. Sie ziehen sich von den Küsten zwischen Rostock und Hiddensee bis zur dänischen Küste. Aus der NDR-Nachrichtenredaktion Karl Schreiber.
6: Wegen der Blaualgen rät das Gesundheitsministerium in Mecklenburg-Vorpommern, Badestellen zu meiden, wo viele Blaualgen zu sehen sind. Man erkennt sie daran, dass das Wasser bläulich-grün getrübt ist. Wenn man im Wasser ab Kniehöhe seine Füße nicht mehr erkennen kann, dann sollte man aufs Schwimmen und Baden verzichten. Betroffen von den Blaualgen sind im Nordosten etwa die Küsten bei Kühlungsborn und Heiligendamm. In Schleswig-Holstein gibt es deswegen sogar an einigen Seen Badeverbote. Die betroffenen Seen liegen alle im Kreis Rendsburg-Eckernförde. Für Badestellen an der Ostsee, etwa in Sierksdorf und Scharbeutz, gibt es Badewarnungen.
4: US-Präsident Trump hat angekündigt, die Straße von Hormus zum Territorium der USA zu erklären. Dies werde geschehen, sobald der Iran besiegt sei, so Trump in einer Rede. Aus Washington, Samuel Jakisch.
7: Es ist nicht die erste verbale Annexion fremden Staatsgebiets durch den US-Präsidenten. Im Laufe seiner zweiten Amtszeit hatte Trump bereits ähnliche Andeutungen einer US-Expansion mit Bezug auf Kanada, Grönland, Panama, Venezuela und dem Gazastreifen gemacht, um jeweils diplomatische Zugeständnisse zu erzwingen. Der stellvertretende Außenminister Irans, Qasem Gharibabadi, schrieb auf der Online-Plattform X, die Straße von Hormuz lasse sich weder mit einem Flugzeugträger noch durch eine Wahlkampfrede einnehmen. Die freie Schifffahrt in der wichtigen Handelsstraße von Hormuz ist bereits seit Beginn der US-Angriffe auf Iran ein Streitpunkt zwischen den Kriegsparteien.
4: Rund 80.000 Jungen und Mädchen in Niedersachsen haben heute ihren ersten Schultag. Landesweit bittet die Polizei, alle Autofahrer besonders vorsichtig zu fahren. Und der Kinderschutzbund weist nochmal darauf hin, dass Eltern oft mehrere hundert Euro für Bücher, Hefte, Stifte, Ranzen und Schultüte bezahlen müssen und dass arme Familien dafür Zuschüsse beantragen können. Die Angabe 80.000 Erstklässler ist eine Schätzung des Kultusministeriums. Insgesamt gehen in Niedersachsen knapp 900.000 Kinder und Jugendliche zur Schule. Noch nie gab es so viele Lehrkräfte im Land. Alle höheren Jahrgänge mussten schon am Donnerstag wieder zur Schule.
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8: Ja, dann euch eine schöne Einschulung heute. Ja, so ein Mix aus Sonne und Wolken dazu. Gerade in Niedersachsen kommt auch stellenweise mal ein bisschen was an Regen runter heute über den Tag. So geht's auch morgen weiter. Das dann mal bis zu 34 Grad heute tatsächlich in Göttingen gemessen. Ja, noch nicht. Kommen wir vielleicht noch hin. Aktuell haben wir 24 gemessen in Stralsund, 23 bei euch in Wolfsburg und 22 in Lübeck. Auf den Straßen ist immer noch nichts los. Euch da, wo es geht, eine gute und sichere Fahrt.
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8: Sag mal, geht noch weiter hier. Amelinghausen sehe ich gerade heute. Heideblütenfest, jawohl. Morgen dann einfach, sehe ich ja auch, ey. Achterbahn-Weltrekord in Pferden. Geht um die längste am Stück gefahrene Achterbahnfahrt. Der aktuelle Rekord liegt bei, Achtung, 3 Stunden und 51 Sekunden. Also wirklich ohne Spaß. Ich glaube, nach 2 Minuten, mir wäre schon sowas von schlecht. Moritz hier, schönes Wochenende, ihr Lieben.
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0: 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Macht euch einen schönen Samstag, ihr Lieben. Und das ist halt schon krass. In den USA gehen gerade alle ab auf diese, ja, crazy Popcorn-Eimer.
1: We found it, yo.
2: I got it. I finally got it.
3: The Spider-Man Popcorn-Book has arrived.
4: I can't believe it.
0: Ja, das sind nicht diese Pappdinger oder so, nee, die du sonst im Kino mittlerweile kennst. Nein, es sind dann echt so Kunstwerke mittlerweile.

0: Seele. Und auch letztens, ich war im Kino, habe Odyssee geguckt. Das ist so, ja, griechische Mythologie und so. Und da gab es einfach ein trojanisches Pferd, müsst ihr euch vorstellen, als Popcorn einmal. Da machst du oben irgendwie den Rücken auf, füllst Popcorn rein. Und es gibt schon echt erste Sammler, auch bei uns in Deutschland. Hörer Tarek zum Beispiel, er sagt, seit dem Super Mario-Film im Frühjahr gibt es einen Trend, auch hier. Damals gab es so einen speziellen Popcorn-Eimer in Form von ja, diesem grünen Drachen. Yoshi, wisst ihr?
1: Die Leute sind den Kinos die Bude eingerannt und zum Release des Films war halt nichts mehr da. Da ging das halt erst, dass dann die Kinos auf einmal gesagt haben, okay, wir holen noch andere. Und dann ist es da brachial auf einmal durch die Decke gegangen.
0: Das ist schon Wahnsinn. Bleibt die Frage, was kostet so ein Teil? So, wir haben ja mal einen Preisvergleich gemacht. In den USA zahlst du knapp $50 für so einen besonderen Popcorn-Eimer, umgerechnet etwa 40 Euro. Und stellt euch mal vor, dann kommt da noch 5 Liter Cola-Becher dazu, Kinokarte 2 Stück, weil ihr seid ja nicht alleine. Da ist nichts mehr mit Jahresurlaub oder so.

0: Challenger hier. Schönen guten Morgen um 9.30 Uhr. Euch einen schönen Samstag A1. Gucken wir schnell mal rüber auf die Straßen. Osnabrück Richtung Bremen zwischen Wildeshausen Nord und Groß-Ibbenaer steht ihr 4 Kilometer im Stau. Braucht da tatsächlich eine halbe Stunde länger aktuell, weil da geht es auf der A1 Osnabrück Richtung Bremen zwischen dem Dreieck Stur und Bremen-Arsten 4 Kilometer. Und die A352 noch Richtung A7 zwischen Langenhagen-Kaltenweide und dem Dreieck Hannover Nord 3 Kilometer Stau. Euch da, was geht's? Eine gute und sichere Fahrt.
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muss ich kurz dazwischen. Achtung, bitte, ist ein Falschfahrer unterwegs auf der A19 Rostock-Berlin zwischen Rostock-Ost und Rostock-Süd. Hier kommt euch ein Falschfahrer entgegen. Achtung, Falschfahrer A19 Rostock-Berlin zwischen Rostock-Ost und Rostock-Süd. Hier kommt euch ein Falschfahrer entgegen. Fahrt vorsichtig.

0: Sag mal, Anaïs kennt ihr, oder?
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0: Ja, 25 Jahre alt, deutsche Indie-Pop-Sängerin aus Berlin. Hat schon ja, so krasse Nina Chuba-Vibes und dann aber auch wieder ihren komplett eigenen Stil irgendwie. Und dann kommt irgendwann der Moment als Künstlerin. Du hast so die ersten Tracks produziert, auf einmal heißt es, sag mal, worauf will ich mich jetzt eigentlich konzentrieren? Wohin will ich gehen? Singe ich auf Deutsch? Singe ich besser auf Englisch? Aber Anaïs, sie hat da eine ganz klare Meinung.
2: Auf Deutsch, finde ich, gibt es irgendwie, es gibt so viel krassere Worte, um Sachen zu beschreiben. Und ich denke ja auch viel besser auf Deutsch als auf Englisch. Deswegen erkläre ich Dinge viel besser und habe vielleicht noch mehr Zugang zu Gefühlen.
0: Anaïs bekommt ihr jetzt auf dem Enjoy Song Radar mit Ciao, Baby.

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6: Um 10 Uhr mit Claudia Drews. Der große Waldbrand bei Hürtgenwald in Nordrhein-Westfalen beschäftigt weiter hunderte Einsatzkräfte. Sie versuchen, den Brand mit Hubschraubern aus der Luft zu löschen. Aus Hürtgenwald, Pierre Dickmanns.
7: Der Wind ist in der Nacht abgeflacht. Das heißt, die Feuerwehrleute konnten zumindest dafür sorgen, dass der Brand sich nicht weiter ausbreitet. Inzwischen habe ich hier aber den Eindruck, dass der Wind in den letzten Minuten doch deutlich aufgefrischt hat und damit auch die Sorge der Einsatzkräfte. Denn der Wind, das hat sich in den letzten Tagen hier herausgestellt, ist wohl einer der entscheidenden Faktoren bei der Ausbreitung des Brandes. Und deswegen wird jetzt hier um mich herum allerhand technisch schweres Gerät aufgefahren. Und ich hatte auch die Möglichkeit, mit dem Einsatzleiter kurz zu sprechen. Der hat mir jetzt gesagt, die Lage ist weiter unübersichtlich. Man hat den Brand besser unter Kontrolle als gestern noch, aber von Entwarnung kann hier definitiv noch keine Rede sein.
6: Heute läuft die sogenannte Waffenruhe zwischen den USA und dem Iran aus und neue Verhandlungen sind erst einmal nicht absehbar. Aus Teheran hieß es, man habe dazu noch keine Entscheidung getroffen. Laut Außenministerium laufen nur Gespräche mit dem Oman über neue Handelsrouten im Persischen Golf. Die USA könnten die Straße von Hormuz nicht einnehmen, weder mit einem Flugzeugträger noch mit einer Wahlkampfrede. US-Präsident Trump hatte vorher angekündigt, die Meerenge unter amerikanische Kontrolle zu stellen, sobald der Iran besiegt sei. Blaualgen breiten sich in der Ostsee und in vielen Seen in Schleswig-Holstein und Mecklenburg-Vorpommern immer weiter aus. Auf Satellitenbildern des Bundesamtes für Seeschifffahrt und Hydrographie sind große Algenteppiche zu sehen. Sie ziehen sich von den Küsten zwischen Rostock und Hiddensee bis zur dänischen Küste. Aus der NDR-Nachrichtenredaktion Karl Schreiber.
8: Wegen der Blaualgen rät das Gesundheitsministerium in Mecklenburg-Vorpommern, Badestellen zu meiden, wo viele Blaualgen zu sehen sind. Man erkennt sie daran, dass das Wasser bläulich-grün getrübt ist. Wenn man im Wasser ab Kniehöhe seine Füße nicht mehr erkennen kann, dann sollte man aufs Schwimmen und Baden verzichten. Betroffen von den Blaualgen sind im Nordosten etwa die Küsten bei Kühlungsborn und Heiligendamm. In Schleswig-Holstein gibt es deswegen sogar an einigen Seen Badeverbote. Die betroffenen Seen liegen alle im Kreis Rendsburg-Eckernförde. Für Badestellen an der Ostsee, etwa in Sierksdorf und Scharbeutz, gibt es Badewarnungen.
6: In Niedersachsen haben heute 80.000 Mädchen und Jungen ihren ersten Schultag. Gleichzeitig greift der Rechtsanspruch auf Ganztagsbetreuung. Aus Hannover, Bertil Starke.
9: Die Erstklässlerinnen und Erstklässler haben ein Recht auf 8 Stunden Unterricht und Betreuung am Tag. Nach Angaben des Landes sind die meisten Grundschulen hier in Niedersachsen darauf gut vorbereitet. Ein Großteil habe eigene Angebote organisiert. Die übrigen kooperierten meist mit Horten und anderen Schulen. Kultusministerin Hamburg bezeichnet es als beeindruckend, dass alles bis zu diesem Sommer geklappt habe. Gleichzeitig bittet die Grünen-Politikerin um Geduld. Zu Beginn werde es an einigen Schulen noch ruckeln. Die CDU im Niedersächsischen Landtag sieht den Start des Rechtsanspruches auf Ganztagsbetreuung deutlich kritischer. Unklare Regelungen und eine unzureichende Finanzierung würden eine verlässliche Umsetzung vor Ort gefährden.
6: In Berlin werden heute zehntausende Raver zur Techno-Parade Rave the Planet erwartet. Zum Start am Nachmittag ist eine Schweigeminute geplant für die Opfer des Anschlags auf den Christopher Street Day vor 3 Wochen. Der Bereich um die Veranstaltung im Tiergarten ist laut Polizei abgesperrt. Rund 1500 Beamte sind im Einsatz. Rave the Planet findet zum 5. Mal in Berlin statt als Nachfolgerin der Love Parade.
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10: Leute, können wir heute überhaupt nicht meckern. So ein Wechsel aus Sonne und Wolken. Gerade bei euch in Niedersachsen kommt mal ein bisschen was an Regen runter. So geht's auch morgen weiter. Das Ganze heute bei bis zu 34 Grad nochmal in Göttingen. Zieht sich aber so ein bisschen durcheinander. Aktuell haben wir noch gemessen 26 in Neustrelitz, 21 in Aurich und 18 auf Amrum. Wir schauen schnell rüber auf die Straßen. Erstmal gibt das eine Entwarnung auf der A19 Rostock-Berlin. Hier ist kein Falschfahrer mehr unterwegs zwischen Rostock-Ost und Rostock-Süd. Dann einmal Stau und stockender Verkehr ab einer Länge von 3 Kilometern. Die A1 Osnabrück Richtung Bremen zwischen Wildeshausen-Nord und Groß-Ibna. 6 Kilometer steht ihr wegen Bergungsarbeiten, braucht eine halbe Stunde länger. Die A1 Hamburg Richtung Lübeck zwischen Ahrensburg und Bad Oldesloe. 6 Kilometer, kostet euch 20 Minuten. Dann die A1 A7 Hamburg Richtung Hannover zwischen Harburg und Rammelsloh, 7 Kilometer Stau, 20 Minuten plus. Und die A352 noch Richtung A7 zwischen Langenhagen, Kaltenweide und dem Dreieck Hannover Nord, 3 Kilometer. Euch da, wo es geht, eine gute und sichere Fahrt. Leute, was geht denn bitte ab, ey, dieses Wochenende? Alina schreibt auch schon über unseren Messenger in der kostenlosen Enjoy-App. Also ich fahre heute zur Malle Schlagerparty nach Recke. Das ist auch herrlich, oder? Außerdem ist diese Woche die Reit-WM in Aachen gestartet. Du bist ja richtig unterwegs, Mensch. Wie ist das bei euch? Haut mal rüber. Moritz hier. Schönes Wochenende.
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Hans euch. Schönen guten Morgen, schönen Samstag euch. Boah, jetzt erstmal schön zum Griechen später, oder? Mixzeller, Bifteki, Gyros mit Tzatziki dazu. Wenn da nicht diese krasse Knobi-Fahne wäre danach, und ich sag mal so, es könnte sein, dass ich letztens genau dieses Problem hatte. Du wirst es auch nicht mehr los, ne? Egal wie krass auch abends irgendwie Zähne geputzt werden, du wachst morgens auf und hast immer noch diesen ja, Tzatziki-Geschmack auf der Zunge. Also ja, auch ganz geil irgendwie, oder? Wobei, wenn du so Vorstellungsgespräch hast, erstes Date, nochmal kurz drüber nachdenken. Wie ihr den Geheimtrick gegen Knobi-Geruch loswerdet, das hört ihr gleich bei uns.

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1: Hier bekommt ihr immer so kleine Fun Facts to go von uns. Manchmal ja, sehr random, aber so ein bisschen Klugscheißerwissen to go. Manchmal aber auch richtige Lifehacks, so wie heute. Thema Knobigeruch. Ihr wart beim Griechen, ihr habt schön geilen Döner gegessen und danach direkt rüber zum ersten Date. Svenja aus dem Enjoy-Team hat uns mal erklärt, wie wir diese Knoblauchfahne jetzt wieder loswerden.
2: Indem wir einen rohen Apfel essen. Das ist laut mehreren Studien ein super Knobi-Geruchskiller. Mhm. Beim Kauen werden nämlich Pflanzenstoffe freigesetzt, die sich mit den Knobi-Stoffen chemisch verknüpfen. Der Apfel überdeckt die Fahne also nicht nur, er schwächt den Geruch insgesamt ab. Das klappt auch mit Petersilie oder mit frischer Minze.
1: Was ist so mit Minz-Kaugummis? Helfen die auch?
2: Nee, also es muss wirklich die Pflanze sein, sonst überdecken wir den Geruch nur kurz. Was auch helfen kann, ein Glas Vollmilch trinken, am besten direkt beim Essen. Auch das kann den Geruch reduzieren. Es gibt aber einen Haken. Der Knoblauchgeruch sitzt nämlich nicht nur im Mund, sondern auch im Blut. Also wir dünsten den auch über die Haut aus. So. Da hilft viel Trinken und Sport machen, damit das flott wieder rausgeschwitzt wird.
1: Alles klar, spannend. Danke dir, Svenja.
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0: 9:30 Uhr, Enjoy hier. Und wir schauen mal schnell rüber auf die Straßen. Stau oder stockender Verkehr ab einer Länge von 3 Kilometern für euch. Die A1 dabei, Osnabrück Richtung Bremen, zwischen Wildeshausen Nord und Großebner, 7 Kilometer Stau wegen Bauarbeiten. Und eine Stunde müsst ihr da aktuell einplanen. Die A1 Hamburg Richtung Lübeck, zwischen Ahrensburg und Bad Oldesloe, 6 Kilometer Stau, 20 Minuten sind es hier. Die A1 bzw. die A7 Hamburg Richtung Hannover, zwischen Harburg und Rammelsloh, 7 Kilometer Stau, 20 Minuten plus. A7 Flensburg Richtung Hamburg, zwischen Flensburg und Tarp wegen Bergungsarbeiten gesperrt aktuell, gibt eine Umleitung, führt über die U44. Und die A7 Hannover Richtung Hamburg, zwischen Dorfmark und Soltau Süd, 5 Kilometer Stau nach dem Unfall, plant da mal eine Dreiviertelstunde länger an. Die A1 Fehmarn Richtung Lübeck, zwischen Scharbeutz und Sereetz, abschnittsweise auch hier Stau und stockender Verkehr. Und die A24 Hamburg Richtung Berlin, zwischen Rheinbeek und Schwarzenbeek-Grande, 3 Kilometer Stau. Euch da, wo es geht, eine gute und sichere Fahrt.
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0: ist das wohl der Sommerhit 2026. Shakira, Burna Boy, Die Die, ihr hört Enjoy. Und wie sympathisch willst du eigentlich sein? Leichtathletik-EM in Birmingham läuft noch. Florian Brem holt sich diese Woche die Silbermedaille beim 5000-Meter-Rennen.
1: Ich habe nie jetzt das Ziel gehabt, ich will mal Europameister werden oder Vizemeister oder irgendwas in der Art. Es ist Wahnsinn, dass ich jetzt hier stehe. Ich habe davon immer geträumt, also ganz ehrlich, ich gehe oft laufen und dann, wenn ich nichts zu tun habe, dann tagträumt man ein bisschen und stellt sich vor, oh, wie toll wäre es doch. Und man stellt sich dann vor auch, was man im Interview sagt und wie man alles toll erklären kann. Und jetzt stehe ich hier und weiß ehrlich gesagt nicht, was ich sagen
0: soll. Super süß, ey. Die Leichtathletik-EM, heute und morgen läuft sie noch. 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
10: Um 11 Uhr mit Claudia Drews. Hundertschaften der Feuerwehr kämpfen in der Eifel bei Düren weiter gegen den großen Waldbrand. 5 Einsatzkräfte wurden bei den Löscharbeiten verletzt. Das Feuer hat sich in der Nacht nicht weiter ausgebreitet, hieß es nach der ersten Lagebesprechung heute Morgen. Aus der NDR-Nachrichtenredaktion Thomas Kuhlmann.
11: Über dem Hürtgenwald steht keine große Rauchsäule mehr. Die Nacht war gut, sagte Landrat Nolten. Heute kommen zusätzliche Löschhubschrauber dazu. Die Bundeswehr hat Schneisen in den Wald geschlagen, um das Feuer auszubremsen. Inzwischen sind 1400 Kräfte vor Ort. Neben Feuerwehrleuten sind das Polizei, Rettungssanitäter, Bundeswehr, Männer und Frauen vom Technischen Hilfswerk. Danke an alle Helfer, hat jemand auf ein Schild am Ortseingang gesprayt. Die Flammen stehen 100 Meter vor dem Ortsteil Gai. Die 2000 Einwohner dürfen laut WDR weiter nicht zurück in ihre Häuser. Die Polizei kontrolliert die Zufahrtsstraßen. Fast alles hängt jetzt vom Wetter ab. Der Wind soll im Laufe des Tages wieder zunehmen. Regen wird in der Eifel heute nicht erwartet.
10: Heute läuft zwischen den USA und dem Iran offiziell die ursprünglich geplante Waffenruhe aus und neue Verhandlungen sind nicht absehbar. Aus Teheran hieß es, man habe dazu noch keine Entscheidung getroffen. Die USA könnten die Straße von Hormuz nicht einnehmen, weder mit einem Flugzeugträger noch mit einer Wahlkampfrede. US-Präsident Trump hatte vorher angekündigt, die Meerenge unter amerikanische Kontrolle zu stellen, sobald der Iran besiegt sei. Faktisch ist die Straße von Hormuz seit Wochen blockiert. Blaualgen breiten sich in der Ostsee und in vielen Seen in Schleswig-Holstein und Mecklenburg-Vorpommern immer weiter aus. Auf Satellitenbildern des Bundesamtes für Seeschifffahrt und Hydrographie sind große Algenteppiche zu sehen. Sie ziehen sich von den Küsten zwischen Rostock und Hiddensee bis zur dänischen Küste. Aus der NDR-Nachrichtenredaktion Karl Schreiber.
12: Wegen der Blaualgen rät das Gesundheitsministerium in Mecklenburg-Vorpommern, Badestellen zu meiden, wo viele Blaualgen zu sehen sind. Man erkennt sie daran, dass das Wasser bläulich-grün getrübt ist. Wenn man im Wasser ab Kniehöhe seine Füße nicht mehr erkennen kann, dann sollte man aufs Schwimmen und Baden verzichten. Betroffen von den Blaualgen sind im Nordosten etwa die Küsten bei Kühlungsborn und Heiligendamm. In Schleswig-Holstein gibt es deswegen sogar an einigen Seen Badeverbote. Die betroffenen Seen liegen alle im Kreis Rendsburg-Eckernförde. Für Badestellen an der Ostsee, etwa in Sierksdorf und Scharbeutz, gibt es Badewarnungen.
10: Heute finden in mehreren Städten Deutschlands Demonstrationen zum Christopher Street Day statt, unter anderem in Neustrelitz, Peine und Uelzen. Auch in Lübeck wollen tausende Menschen für Vielfalt und Toleranz auf die Straße gehen. Allerdings ist der Hauptbahnhof am Wochenende gesperrt. Der Vorsitzende des Lübecker CSD, Christian Till, sagte auf NDR Info, er hoffe trotzdem auf viele tausend Teilnehmer.
13: Wir hoffen sehr, sehr, sehr zunächst auf die Solidarität der Menschen in Lübeck, die dann ja erstmal nicht auf dem Bahnhof so sehr angewiesen sind, dass sie sich sozusagen an unsere Seite stellen, mit uns gehen und Lübeck Straßen nochmal extra bunt machen werden. Und dann hoffe ich, dass sich die Community, die anreisen möchte, jetzt von dem Schienenersatzverkehr nicht abschrecken lassen. Das ist ja jetzt nicht, dass Lübeck nicht erreichbar ist. Es ist ein Schienenersatzverkehr, der verkehrt zum größten Teil halbstündlich.
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5: Ja, das wird doch nochmal ein ganz geiles Wochenende. Heute ist ein Wechsel aus Sonne und Wolken. Gerade bei euch in Niedersachsen kann hier und da mal ein bisschen was an Regen runterkommen. Aber trotzdem heute noch bis zu 34 Grad drin. Gerade in Göttingen aktuell gemessen. 28 bei euch in Greifswald, 23 noch in Osnabrück und 23 in Itzehoe. Wir schauen mal schnell auf die Straßen. Stau, da stockt der Verkehr ab einer Länge von 5 Kilometern. Die A1 dabei, Fehmarn Richtung Lübeck. Zwischen Scharbeutz und Rathekau steht ihr 5 Kilometer im Stau. Dann die A1 Osnabrück Richtung Bremen. Zwischen Wildeshausen Nord und Groß-Ibna 7 Kilometer wegen Bergungsarbeiten. Ihr braucht dann eine Stunde länger aktuell. Die A1 Hamburg Richtung Lübeck. Zwischen Ahrensburg und Bad Oldesloe 6 Kilometer Stau. Eine knappe halbe Stunde sind es hier. Dann die A1 und die A7 Hamburg Richtung Hannover. Zwischen Harburg und Rammelsloe 6 Kilometer Stau. 20 Minuten sind es hier länger. Die A7 Flensburg Richtung Hamburg. Zwischen Flensburg und Tarb wegen Bergungsarbeiten gesperrt. Gibt eine Umleitung, führt über die U44. Dann die A7 Flensburg Richtung Hamburg. Zwischen Hamburg-Stelling und dem Elbtunnel 5 Kilometer. Und die A7 noch zum Schluss. Hannover Richtung Hamburg. Zwischen Dorfmark und Soltau Süd. 5 Kilometer Stau nach dem Unfall. Ihr braucht dann eine Dreiviertelstunde länger aktuell. Euch da, wo es geht's. Eine gute und sichere Fahrt.
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5: Franziska aus Bad Segeberg, ihr seid doch nur am Ackern hier. Sie schreibt gerade über unsere kostenlose Enjoy-App. Wir sind heute fleißig und bauen bei meinem Bruder die Terrasse. Wir suchen aktuell noch Motivation, deswegen haben wir Enjoy angemacht. Und Franziska, ich würde sagen, ist alles richtig gemacht. Moritz hier, schönes Wochenende euch.
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0: gerade, ihr seid sportlich, ihr schwimmt gerne, habt dann auch noch Bock auf Ehrenamt, dann kommt aber rüber zu DLRG, zu Kai aus Bad Nenndorf in Niedersachsen.
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0: Ja, da haben wir diese Woche mit Kai geschnackt. Er ist DLRG-Sportdirektor.
2: Einer oder vielleicht sogar der wichtigste Slogan bei uns in der DLRG ist, jeder Nichtschwimmer ein Schwimmer und jeder Schwimmer ein Rettungsschwimmer. Ich kann einfach was Gutes tun. Ich kann in der Lage sein, auch wenn ich hier einfach vielleicht ein Touri am Strand bin und habe einfach die Rettungsfähigkeit, das Rettungsschwimmabzeichen, habe ein offenes Auge, könnte ich im Zweifel mit unterstützen. Mhm. Ich lerne eben hier auch etwas Gutes. Das ist nicht das normale Schwimmen. Ich halte mich fit mit Rettungsschwimmen, im Übrigen auch tierisch anstrengend. Das kann ich eben nur mal sagen. Also ich halte mich fit und bin dann im Zweifel auch bereit für den Ernstfall und kann dann eben auch meine Kommune immer unterstützen. Wir müssen ja gar nicht so groß irgendwie denken und sagen, ja, ich muss immer irgendwie an den Strand fahren. Ich glaube, Rettungsschwimmer sind zurzeit überall gefragt, wenn wir über die Situation der Badeseen oder auch Hallen und Freibäder sprechen.
0: Ja, haben wir auch schon drüber berichtet diesen Sommer, ne? Dass viele Freibäder und Badeseen im Norden händeringend nach Rettungsschwimmerinnen und Schwimmern suchen. Also haut mal rüber. Eure Bewerbung, Kai und die ganze DLRG, die freut sich doch auf euch.
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0: Tag, euer Wochenende. Macht euch einen wunderschönen Tag heute.
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0: Und der ist so süß, Maximilian alias Neptunica, deutscher DJ, Musikproduzent aus Hamburg. Der hat gestern ein Reel von sich auf Insta gepostet. Er sitzt im Auto, hört seinen neuen Track das erste Mal im Radio, freut sich übelst und geht komplett ab. Er schreibt dazu, wie würdet ihr reagieren? Ich habe fast geheult. Ja, Neptunica bekommt ihr jetzt. What If? Hier für euch auf dem Enjoy Songradar.

0: Ed Sheeran hier für euch bei Enjoy Azizam um 11:30 und wir schauen noch mal direkt rüber auf die Straßen. Stau oder stockender Verkehr ab einer Länge von 5 Kilometern. Die A1 dabei Fehmarn Richtung Lübeck. Zwischen Scharbeutz und Rathekau steht ihr 5 Kilometer im Stau. Die A1 Bremen Richtung Osnabrück. Zwischen Opusen, Bremen-Mahndorf und Arsten 5 Kilometer. A1 Osnabrück Richtung Bremen. Zwischen Wildeshausen West und Groß-Ibbenau 9 Kilometer Stau wegen Bergungsarbeiten. Hier braucht er 1,5 Stunden länger aktuell. Die A1 Hamburg Richtung Lübeck. Zwischen Ahrensburg und Bad Oldesloe 6 Kilometer. Mit der Stau, knappe 1/2 Stunde. Die A1 bzw. A7 Hamburg Richtung Hannover zwischen Harburg und Rammelsloh 6 Kilometer, kostet euch 20 Minuten. Die A7 Flensburg Richtung Hamburg zwischen Flensburg und Tarp wegen Bergungsarbeiten aktuell dicht. Eine Umleitung gibt es, führt über die U44. Dann haben wir die A7 Flensburg Richtung Hamburg zwischen Hamburg-Stelling und dem Elbtunnel 5 Kilometer Stau. Und die A7 zum Schluss Hannover Richtung Hamburg zwischen Dorfmark und Soltau Süd 5 Kilometer Stau. Nach dem Unfall, ihr braucht eine knappe 3/4 Stunde länger. Euch da, wo es geht, eine gute und sichere Fahrt.
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0: Maroon 5, Cardi B, Girls Like You hier für euch bei Enjoy. Und kurze Frage, wie sehr kann man sich eigentlich über eine Nominierung freuen?
1: Ja! Ja!
2: Glückwunsch.
1: Ich möchte mich bedanken.
0: Ja, so klingt das, wenn man Martina und Greg aus eurer Enjoy Morning Show sagt, dass sie für den Deutschen Radiopreis nominiert sind. Und die sacken einfach zum zweiten Mal nach 2024 eine Nominierung ein für die beste Morning Show. Und das natürlich nur dank euch, denn mal ohne Spaß, die beiden, die gehen da natürlich hin. Auch ziehen sich schick an, alles Mögliche, pipapo, so stellvertretend, aber sind sie da für die ganze Enjoy-Community. Und ihr seid auch wirklich die Süßesten, ey. Alexander zum Beispiel, er schreibt über die kostenlose Enjoy-App. Herzlichen Glückwunsch an die qualifizierteste und motivierendste Morningshow Deutschlands. Tanja schreibt über Instagram, ihr seid auch die tollsten Süßmäuse. Zu Recht seid ihr nominiert. 10. September ist die Verleihung und dann würde ich sagen, holen wir uns das Ding, oder? Zusammen für den ganzen Norden.
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So Leute, enjoy hier. Ich bin jetzt raus, macht euch ein wunderschönes Wochenende. Heute herrlich nochmal. Morgens ein bisschen drüber. Julia übernimmt jetzt. Sonnenbrille auf. Wir treffen uns auch gleich am Strand, Leute. Tschüssi.

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1: Um 12 Uhr mit Michael Hafke. Hundertschaften der Feuerwehr kämpfen in der Eifel bei Düren weiter gegen den großen Waldbrand. 5 Einsatzkräfte wurden bei den Löscharbeiten verletzt. Das Feuer hat sich in der Nacht nicht weiter ausgebreitet, hieß es nach der ersten Lagebesprechung heute Morgen. Aus der NDR Nachrichtenredaktion Thomas Kuhlmann.
2: Über dem Hürtgenwald steht keine große Rauchsäule mehr. Die Nacht war gut, sagte Landrat Nolten. Heute kommen zusätzliche Löschhubschrauber dazu. Die Bundeswehr hat Schneisen in den Wald geschlagen, um das Feuer auszubremsen. Inzwischen sind 1.400 Kräfte vor Ort. Neben Feuerwehrleuten sind das Polizei, Rettungssanitäter, Bundeswehr, Männer und Frauen vom Technischen Hilfswerk. Danke an alle Helfer hat jemand auf ein Schild am Ortseingang gesprayt. Die Flammen stehen 100 Meter vor dem Ortsteil Gai. Die 2000 Einwohner dürfen laut WDR weiter nicht zurück in ihre Häuser. Die Polizei kontrolliert die Zufahrtsstraßen. Fast alles hängt jetzt vom Wetter ab. Der Wind soll im Laufe des Tages wieder zunehmen. Regen wird in der Eifel heute nicht erwartet.
1: Heute läuft die sogenannte Waffenruhe zwischen den USA und dem Iran aus und neue Verhandlungen sind erstmal nicht absehbar. Aus Teheran hieß es, man habe dazu noch keine Entscheidung getroffen. Laut Außenministerium laufen nur Gespräche mit dem Oman über neue Handelsrouten im Persischen Golf. Die USA könnten die Straße von Hormuz nicht einnehmen, weder mit einem Flugzeugträger noch mit einer Wahlkampfrede. US-Präsident Trump hatte vorher angekündigt, die Meerenge unter amerikanische Kontrolle zu stellen, sobald der Iran besiegt sei. Faktisch ist die Straße von Hormuz seit Wochen blockiert. Sie ist eine der wichtigsten Handelsrouten der Welt für Öl, Gas und Düngemittel. Die Krise wirkt sich massiv auf die Preise an den Tankstellen aus. Patientenschützer haben sich dafür ausgesprochen, Hitze als Todesursache auf Totenscheinen zu vermerken. Hintergrund sind Schätzungen des Robert-Koch-Instituts, wonach tausende Menschen in diesem Sommer wegen der Hitze gestorben sind. Aus der Nachrichtenredaktion Georg Wolf.
3: Den Folgen des Klimawandels muss endlich ein Gesicht gegeben werden, sagte der Vorstand der Deutschen Stiftung Patientenschutz Brüsch der Rheinischen Post. Schließlich berechnet das Robert-Koch-Institut die Zahlen der Hitzetoten mit Hilfe von statistischen Modellrechnungen. Die genauen Zahlen kenne niemand. Brüsch fordert nun, dass auf dem Totenschein künftig festgehalten werden müsse, ob Hitze die Ursache war und wo der Tod eingetreten sei, ob im Krankenhaus, Pflegeheim oder zu Hause.
1: Die südspanische Stadt Granada ist von einem Erdbeben erschüttert worden. Einige Gebäude wurden beschädigt. Meldungen über Tote und Verletzte liegen nicht vor. Aus Madrid, Christian Sachsinger.
4: Das Erdbeben ereignete sich am frühen Morgen um kurz nach 1 Uhr und hatte sein Epizentrum im Stadtteil Al-Hendin. Die spanische Nachrichtenagentur EFE meldet, dass Einsatzkräfte des Zivilschutzes vorsorglich ein betroffenes Gebäude geräumt haben. Die andalusische Regionalregierung hat den Notfallplan aktiviert. In den sozialen Medien wurde die Bevölkerung zur Ruhe aufgerufen. Man solle momentan unnötige Wege vermeiden und möglichst in den Häusern bleiben. Beben der Stärke 5 auf der Richterskala werden als moderat angesehen. Das Erdbeben von Granada war in fast ganz Andalusien zu spüren, auch an den Küsten bei Almeria und Malaga.
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5: Ja, da ist so ein bisschen alles dabei heute im Norden. Am Nachmittag nach Osten hin länger freundlich, sonst hier und da Wolken. Regen und vereinzelte Gewitter können auch dabei sein. 20 bis 35 Grad sind es heute. Morgen gibt es dann viele Wolken, aber auch ein bisschen Sonne bei 20 bis 25 Grad. Und auf den Straßen ist ordentlich was los. Ich habe staunstockenden Verkehr ab 5 Kilometern für euch. A1 Fehmarn Richtung Lübeck, zwischen Scharbeutz und Rathekau 5 Kilometer Stau. A1 Hamburg Richtung Osnabrück, zwischen Bremerkreuz und Asten 7 Kilometer Stop and Go. A1 Osnabrück Richtung Bremen, zwischen Wildeshausen West und Groß-Ippener, hier 9 Kilometer Stau wegen Bergungsarbeiten. Ordentlich Geduld gefragt, 1,5 Stunden dauert es hier länger. A1 Bremen Richtung Hamburg, zwischen Maschnerkreuz und Harburg 5 Kilometer Stop and Go. A1 Hamburg Richtung Lübeck, zwischen Ahrensburg und Bad Oldesloe 6 Kilometer Stop and Go und eine knappe halbe Stunde plus. A7 Flensburg Richtung Hamburg, da ist die Sperrung zwischen Flensburg und Haab aufgehoben, aktuell aber noch 8 Kilometer Stau ab Ellund. A7 Flensburg Richtung Hamburg, zwischen Hamburg-Stellingen und dem Elbtunnel 5 Kilometer Stop and Go. Eine Dreiviertelstunde braucht ihr länger auf der A7 Hannover Richtung Hamburg, zwischen Dorfmark und Soltau Süd, hier stockt es nämlich immer mal wieder. Und dann gibt es noch eine halbe Stunde plus auf der A7 Hamburg Richtung Flensburg, zwischen Wader und Rendsburg-Büdelsdorf hier 12 Kilometer Stop and Go. Kommt gut durch!
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5: 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Also ich finde es ja wirklich überhaupt nicht leicht, was die Sportlerinnen und Sportler bei der Leichtathletik-WM in Birmingham gerade so abziehen. Aber trotzdem heißt es Leichtathletik. Warum eigentlich? Also ich meine, im Englischen ist es ja auch einfach Athletics. Hat einen Grund und den verraten wir euch in 10 Minütchen.
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0: Die besten Athletinnen Europas messen sich noch bis morgen bei der Leichtathletik-EM in Birmingham in Großbritannien. Die werfen Hammer, springen, laufen und das sieht alles andere als leicht aus. Und trotzdem heißt es Leichtathletik. Warum eigentlich?
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0: Hier gibt es immer so ein bisschen Wissen auf die Hand und Nils aus dem Enjoy-Team. Woher kommt denn der Begriff Leichtathletik?
2: Da müssen wir zurück ins 19. Jahrhundert. Damals gab es die Leichtathletik in der Form wie heute nämlich noch gar nicht. Es fiel quasi alles unter Turnen. Und davon wollte man sich abgrenzen, genauso wie von neuen Sportarten wie Fußball und Tennis.
0: Okay, das verstehe ich. Aber was ist dann passiert?
2: Die Deutsche Sportbehörde für Athletik wurde dann gegründet. Damit war es aber noch nicht getan, weil man musste sich auch noch von den Schwerathleten abgrenzen. Die gab es nämlich auch schon. Darunter fielen zum Beispiel Ringer oder Gewichtheber. Deshalb hat man für alles, was mit Springen, Laufen und Werfen zu tun hat, letztlich den Begriff Leichtathletik eingeführt.
0: Okay, ich fasse zusammen. Leichtathletik heißt nicht so, weil es weniger anstrengend ist, sondern weil man sich von der Schwerathletik abgrenzen wollte, in der es ja vor allem um Muckis geht.
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0: Dominik Feig mit White Keys hier bei Enjoy an einem weiteren schönen Sommertag. Und was gehört zu einem richtig schönen Sommertag dazu, außer Stand-up, Paddeln, kaltes Getränk und ein bisschen Sonnencreme? Yep, die richtige Musik. Und die haben wir jetzt.
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0: Tate McRae mit Greedy hier bei Enjoy. Und damit schauen wir rüber auf die Straßen. Wir haben es jetzt eine Minute vor 12:30. Ich habe staunstockenden Verkehr ab 5 Kilometern. A1 Fehmarn Richtung Lübeck zwischen Scharbeutz und Rathekau 5 Kilometer Stau. 7 Kilometer stockt es auf der A1 Hamburg Richtung Osnabrück zwischen Bremer Kreuz und Arsten. Dann die A1 Osnabrück Richtung Bremen zwischen Wildeshausen West und Groß Ippner. Hier 9 Kilometer Stau wegen Bergungsarbeiten. 1,5 Stunden braucht ihr hier länger. A1 Bremen Richtung Hamburg zwischen Maschnorkreuz und Harburg 5 Kilometer Stau. Eine knappe halbe Stunde länger braucht ihr auf der A1 Hamburg Richtung Lübeck zwischen Ahrensburg und Bad Oldesloe. Hier 6 Kilometer Stop and Go. A7 Flensburg Richtung Hamburg zwischen Grenzübergang Ellund und Flensburg 8 Kilometer Stau. 5 Kilometer stockt es auf der A7 Flensburg Richtung Hamburg zwischen Hamburg-Stellingen und dem Elbtunnel. Und dann habe ich nochmal die A7, diesmal Hannover Richtung Hamburg zwischen Dreieckwalsrode und Soltau Ost. Hier braucht ihr eine Dreiviertelstunde länger, weil es immer mal wieder stockt. A7 Hannover Richtung Flensburg zwischen Hamburg-Hausbruch und dem Elbtunnel 7 Kilometer Stop and Go. Und zu guter Letzt noch die A7 Hamburg Richtung Flensburg zwischen Bader und Rendsburg-Büdelsdorf. Hier 12 Kilometer Stop and Go und eine halbe Stunde plus. Kommt gut durch.
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0: Ja, also mir ist jetzt schon schlecht. Morgen ist der internationale Tag der Achterbahn 2026 und das zelebriert ein Freizeitpark in Verden mit einem Rekordversuch. Der Rekord im, Achtung, Achterbahn am Stück fahren. Letztes Jahr lag der bei 3 Stunden und 51 Sekunden und der soll jetzt natürlich getoppt werden. Und Denise aus Rothenburg in Niedersachsen, ja, ist eine Lebefrau, würde ich sagen, und fährt damit. Und meine Kollegin Saskia aus dem Enjoy Mittag hat mit Denise darüber gesprochen.
1: Also auf jeden Fall wichtig, ein Sitzkissen mitnehmen, weil man merkt das dann irgendwann doch schon am Popo.
0: Oh Gott, das glaube ich.
1: Ja, aber sonst jahrelange Erfahrung.
2: Was isst du denn vorher? Kann man auch währenddessen essen und trinken? Also wie muss ich mir das vorstellen?
1: Ja. Ich bin mir noch nicht sicher, also ich schätze schon, weil es ist ja über 3 Stunden Fahrt. Also auf jeden Fall erstmal vorher ordentlich auf Toilette gehen, weil man kann ja nicht aussteigen, weil es ist ja wirklich ununterbrochen, die Fahrt. Ich habe vom letzten Jahr schon mal ein bisschen was gesehen, da wurde zwischendurch auch mal eine Bratwurst reingereicht.
2: Ach,
1: also ich
2: wie
1: bin
2: geil.
1: Gespannt.
2: Aber wenn du jetzt, sage ich mal, nach, keine Ahnung, 2,5 Stunden trotzdem das Gefühl hast, oh shit, jetzt kriege ich doch einen Drehwurm und mir wird irgendwie komisch, gibt es ein Codewort, damit diese Bahn stoppt?
1: Weiß ich ehrlich gesagt noch nicht. Also wir treffen uns vorher schon mal. Da gibt es dann wahrscheinlich noch mal eine Einweisung.
2: Mhm.
1: Ich schätze mal schon, dann kann man auf sich aufmerksam machen.
2: Vielleicht hast du so eine kleine Klingel am Sitz oder so.
1: Ja,
2: wie im Krankenhaus
1: kann man
2: oder so.
1: Mal mitnehmen, ja.
2: Also pinkeln ist nicht?
1: Nee.
0: Ja, ich bin ja Team, ich halte die Taschen, wenn Leute Achterbahn fahren auf dem Dom. Also für mich wäre das nichts. Aber ich drücke natürlich die Daumen und hoffe, dass Denise Frühstück drin bleibt morgen.

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1: Um 13 Uhr mit Michael Hafke. 1400 Einsatzkräfte kämpfen in der Eifel weiter gegen den Waldbrand in Hürtgenwald. Mit mehreren hundert Hektar Wald, die betroffen sind, ist es der jemals größte Waldbrand, der in Nordrhein-Westfalen dokumentiert wurde. Oliver Mayer hat bei Tagesschau 24 zusammengefasst, wie die Einsatzkräfte die Lage einschätzen.
2: Also mit den Menschen, mit denen ich hier heute Vormittag sprechen konnte, die waren alle vorsichtig optimistisch. Die sagten, es sei ein guter Start in den Tag gewesen. Die Helikopter konnten ja heute Nacht nicht fliegen, aber vom Boden hat man viel gemacht. Man hat Schneisen in den Wald geschlagen zum Beispiel und das Ganze hatte großen Erfolg. Es sind wohl jetzt noch kleinere Feuer, die bekämpft werden müssen. Dieses riesige Feuer sei stärker zumindest unter Kontrolle. Noch nicht vollständig unter Kontrolle, aber es herrscht hier vorsichtiger Optimismus.
1: Ein noch größerer Waldbrand wütet derzeit im Osten Belgiens an der Grenze zu Deutschland. Dort ist eine Fläche betroffen, die fast dreimal so groß ist wie die in Hürtgenwald. Das Feuer war gestern Mittag in einem Waldgebiet im Hohen Venn ausgebrochen. Es wurde Verstärkung aus ganz Belgien sowie aus Deutschland herbeigerufen. US-Präsident Trump hat angekündigt, die Straße von Hormuz zum Territorium der USA zu erklären. Dies werde geschehen, sobald der Iran besiegt sei, so Trump in einer Rede. Aus Washington Samuel Jakisch.
3: Es ist nicht die erste verbale Annexion fremden Staatsgebiets durch den US-Präsidenten. Im Laufe seiner zweiten Amtszeit hatte Trump bereits ähnliche Andeutungen einer US-Expansion mit Bezug auf Kanada, Grönland, Panama, Venezuela und dem Gazastreifen gemacht, um jeweils diplomatische Zugeständnisse zu erzwingen. Der stellvertretende Außenminister Irans, Qasem Gharibabadi, schrieb auf der Online-Plattform X, die Straße von Hormuz lasse sich weder mit einem Flugzeugträger noch durch eine Wahlkampfrede einnehmen. Die freie Schifffahrt in der wichtigen Handelsstraße von Hormuz ist bereits seit Beginn der US-Angriffe auf Iran ein Streitpunkt zwischen den Kriegsparteien.
1: Bei zwei israelischen Luftangriffen auf den Süden des Libanon sind nach Angaben des Gesundheitsministeriums in Beirut mindestens 9 Menschen getötet und 11 weitere verletzt worden. Getroffen wurden demnach 2 Häuser in den Außenbezirken der Städte Ansar sowie Deir al-Zahrani. Die israelische Armee bestätigte beide Militäreinsätze. Ziel seien Stützpunkte der Hezbollah-Terrororganisation gewesen. Der Angriff erfolgte laut israelischem Militär als Reaktion auf einen vorherigen Beschuss von Soldaten. In der Nähe von London ist ein Professor der renommierten Cambridge Universität tot aufgefunden worden. Der Mann war kurz zuvor wegen einer Plagiatsaffäre zurückgetreten. Aus London Lisa Marie Röhling.
4: Der Fall Jason Ardey hatte in den vergangenen Wochen die britischen Medien bestimmt. Gegen den 41-Jährigen waren Plagiatsvorwürfe in Bezug auf seine Dissertation und andere Veröffentlichungen erhoben worden. Ardey war daraufhin zurückgetreten. Im Zuge der Berichterstattung waren weitere Ungereimtheiten über den Soziologieprofessor ans Licht gekommen. Viele Details über seine Biografie sollen nicht der Wahrheit entsprechen. So soll er unter anderem über verschiedene Gastprofessuren, aber auch sein gesellschaftliches Engagement gelogen haben. Jason Ardey war 2023 als jüngster schwarzer Mann in der Geschichte der Universität Cambridge auf einen Professorenposten berufen worden. Zudem soll er diesen bemerkenswerten Aufstieg trotz Lernschwierigkeiten und Autismus gemeistert haben. Er galt deshalb als Star-Professor.
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5: Da hat sich gerade hier so vom Enjoy-Studio ganz schön was zusammengebraut. Sieht ganz schön grau aus am Himmel. Naja, gucken wir mal, was passiert. In Braunlage sind es gerade 29 Grad und Sonne. Itzehoe 22 Grad, da hat es gerade geregnet. Und heute Nachmittag Richtung Osten ist es dann noch länger freundlich. Sonst hier und da Wolken, so wie vorm Studio. Regen und vereinzelt Gewitter kann es auch geben. Und wir gehen heute noch hoch auf bis zu 35 Grad. Morgen gibt es dann viele Wolken und auch ein bisschen Sonne bei 20 bis 25 Grad. Ist nicht mehr so warm, genau. So, wir schauen rüber auf die Straßen, staunstockenden Verkehr. 5 Kilometer habe ich für euch und es ist ordentlich was los. A1 Fehmarn Richtung Lübeck zwischen Scharbeutz und Rathekau 5 Kilometer Stau. 7 Kilometer stockt es auf der A1 Hamburg Richtung Osnabrück zwischen Bremerkreuz und Arsten. A1 Osnabrück Richtung Bremen zwischen Wildeshausen West und Groß-Ippener 9 Kilometer Stau wegen Bergungsarbeiten. 1,5 Stunden braucht ihr hier länger. A1 Bremen Richtung Hamburg zwischen Maschnerkreuz und Harburg. Hier gibt es 5 Kilometer Stau. Dann habe ich eine knappe halbe Stunde Plus auf der A1 Hamburg Richtung Lübeck zwischen Ahrensburg und Bad Oldesloe. 6 Kilometer Stop and Go. A7 Flensburg Richtung Hamburg zwischen Grenzübergang Ellund und und Tarp. Hier stockt es immer mal wieder, also ein bisschen mehr Zeit einplanen. A7 Flensburg Richtung Hamburg, zwischen Hamburg-Stellingen und dem Elbtunnel 5 Kilometer Stop and Go. Eine Dreiviertelstunde braucht ihr länger auf der A7 Hannover Richtung Hamburg. Zwischen Dreieck Walsrode und Soltau Ost, hier stockt es nämlich immer mal wieder. 7 Kilometer Stop and Go auf der A7 Hannover Richtung Flensburg, zwischen Hamburg-Hausbruch und dem Elbtunnel. Und dann zu guter Letzt noch einmal die A7 Hamburg Richtung Flensburg, zwischen Wader und Rendsburg-Büdelsdorf, 12 Kilometer Stop and Go und eine halbe Stunde. Plus, das reicht jetzt aber auch. Ich wünsche euch eine gute Fahrt.
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5: Mit Julia, hello zusammen. Und Leute, ich habe gestern ein altes Hobby wieder entdeckt. Mein Freund hat mir nämlich einen Aquarellkasten geschenkt, weil ich früher richtig viel gemalt habe und dann irgendwann halt nicht mehr, weil man ist ja dann erwachsen und dann hat man keine Zeit dafür, Arbeit und dies, das. Aber gestern hatte ich nichts vor, habe mich hingesetzt, Musik ganz laut gemacht und einfach mal 2 Stunden statt Handy einen Pinsel in der Hand gehabt. Und ich muss sagen, ich habe mich wirklich lange nicht mehr so glücklich gefühlt. Und deswegen wollte ich euch mal fragen, weil ich glaube, es ist richtig geil, so Hobbys aus der Jugend wieder zu entdecken, die man richtig lange nicht gemacht hat. Ich weiß nicht, vielleicht seid ihr auch zuletzt mal wieder auf Rollschuhen gestanden oder habt eure alte Band wieder entdeckt und Musik gemacht oder weiß ich nicht, wart klettern, whatever. Schickt mir doch gerne mal eine Sprachnachricht, wenn ihr ein altes Hobby aus der Jugend auch wieder entdeckt habt. Schickt mir gerne eine Sprache über die Enjoy-App.
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0: Moving to the Sun von Ugel. Wirklich absoluter Banger und überall auf TikTok. Und wir bleiben in diesem Vibe, würde ich sagen, in diesem schönen Sommervibe.
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Ich bin ja jetzt hier auf Arbeit und es ist gerade mal 13.22 Uhr und ich gebe zu, ich bin ein bisschen verwirrt, weil der nächste Song in der Enjoy-Playlist, den höre ich eigentlich vor allem im folgenden Szenario, nämlich mit einem Gin Tonic in der Hand, völlig am Eskalieren auf der Tanzfläche. Deswegen muss ich jetzt gucken, wie ich gleich mit diesem Song umgehe. Ich lehne mich jetzt sehr, sehr weit aus dem Fenster und sage, der nächste Song in der Enjoy-Playlist ist wahrscheinlich einer der geilsten Songs im Universum, bei dem man gar nicht anders kann als tanzen. Ja, ich drehe auf, ihr dreht auf, hier ist Like a G6.

0: 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Und damit schwimmen wir einmal rüber auf die Straßen. Ich habe staunstockenden Verkehr ab 5 Kilometern. A1-Fehmarn Richtung Lübeck zwischen Scharbeutz und Rathekau 5 Kilometer Stau. A1 Bremen Richtung Osnabrück zwischen Opusen, Bremen, Mahndorf und Asten 5 Kilometer Stop and Go. Eine Stunde braucht ihr länger auf der A1 Osnabrück Richtung Bremen zwischen Dreieckstur und Bremen-Hemeling. Hier gibt es nämlich 9 Kilometer Stau. A1 Hamburg Richtung Lübeck zwischen Ahrensburg und Bad Oldesloe 6 Kilometer Stop and Go, knappe halbe Stunde plus. Auf der A7 Flensburg Richtung Hamburg, da stockt es immer mal wieder zwischen dem Grenzübergang Ellund und Tarb. Deswegen solltet ihr auch hier deutlich mehr Zeit einplanen. Dann habe ich die A7 Hannover Richtung Hamburg zwischen Dreieck Walsrode und Soltau Ost. Hier stockt es auch immer mal wieder, deswegen eine Dreiviertelstunde plus. A7 Hannover Richtung Flensburg zwischen Hamburg-Hausbruch und dem Elbtunnel 7 Kilometer Stop and Go. 5 Kilometer stockt es auf der A7 Hamburg Richtung Flensburg zwischen Wader und Rendsburg-Büdelsdorf. Und dann habe ich zu guter Letzt noch die A33 Bielefeld Richtung Osnabrück. Die ist gesperrt zwischen Borkloh-Kloster, Ösede und Haderberg. Da gibt es nämlich Bergungsarbeiten. Wo ihr seid, kommt gut durch.
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0: ich habe eben extra nochmal geschaut. 11 unbeantwortete Chats habe ich, inklusive einer 9-Minuten-Sprachnachricht. Und ich bin froh, dass ich nicht alleine bin mit diesem Struggle.
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0: Dem Newcomer Johnny Mahoro geht es nämlich ganz genauso. Der sagt, ey, wenn ihr mich erreichen wollt, dann lieber anrufen, weil auf WhatsApp und Telegram ist ja eher schlecht.
2: Schreiben geht bei mir einfach leider echt unter und ich schulde auch noch ganz vielen Menschen eine Antwort zuletzt. Es ist wirklich ganz schlimm bei mir.
0: Ja, das hat er uns im Enjoy-Interview erzählt und hat ihn für mich zumindest direkt mega sympathisch gemacht. Falls ihr aber ganz vorbildliche Nachrichtenbeantworter seid und gerade gar nicht relaten könnt, dann kann euch Johnny Mahoro hoffentlich mit seiner Musik überzeugen. Ich habe ihn jetzt hier auf dem Enjoy Songradar für euch. Hier ist Johnny Mahoro mit Manchmal.
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0: So, Achtung, liebe Leute, ihr werdet jetzt einmal angeschrien, aber von Herzen.
1: Ja! Ja!
2: Das ist geil.
0: Ja.
3: Ich möchte mich bedanken.
0: So klingt das, wenn Martina und Greg aus eurer Enjoy Morning Show gesagt bekommen, dass sie für den Deutschen Radiopreis nominiert sind. Die sagen einfach schon zum zweiten Mal eine Nominierung so rum als beste Morning Show ein. Und das ist ja einfach nur Zucker und auch vor allem nur euch zu verdanken, weil ohne euch wäre Radio einfach sinnlos, kann man sagen. Deswegen gibt es ein fettes Danke an euch und auch noch eine kleine Bitte für die beiden.
4: Wenn uns der ganze Norden, also ihr, dann am 10. September die Daumen drückt, weil wir waren ja schon mal nominiert. Da hat's
2: ja,
4: nicht
2: das
4: geklappt.
2: Hat leider nicht geklappt. Ja, scheiße.
4: Wer dumm ist, jetzt Kacke. Wieder so ist.
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5: Um 14 Uhr mit Michael Hafke. 1400 Einsatzkräfte kämpfen in der Eifel weiter gegen den Waldbrand in Hürtgenwald. Mit mehreren 100 Hektar Wald, die betroffen sind, ist es der größte jemals dokumentierte Waldbrand in Nordrhein-Westfalen. Oliver Meyer hat bei Tagesschau 24 zusammengefasst, wie die Einsatzkräfte die Lage einschätzen.
6: Also mit den Menschen, mit denen ich hier heute Vormittag sprechen konnte, die waren alle vorsichtig optimistisch. Die sagten, es sei ein guter Start in den Tag gewesen. Die Helikopter konnten ja heute Nacht nicht fliegen, aber vom Boden hat man viel gemacht. Man hat Schneisen in den Wald geschlagen zum Beispiel und das Ganze hatte großen Erfolg. Es sind wohl jetzt noch kleinere Feuer, die bekämpft werden müssen. Dieses riesige Feuer sei stärker zumindest unter Kontrolle, noch nicht vollständig unter Kontrolle, aber es herrscht hier vorsichtiger Optimismus.
5: Ein noch größerer Waldbrand wütet derzeit im Osten Belgiens an der Grenze zu Deutschland. Dort ist eine Fläche betroffen, die fast dreimal so groß ist wie die in Hürtgenwald. Das Feuer war gestern Mittag in einem Waldgebiet im Hohen Venn ausgebrochen, nahe der deutschen Gemeinde Monschau. Die Flammen haben sich über Nacht rasch ausgebreitet. Es wurde Verstärkung aus ganz Belgien sowie aus Deutschland herbeigerufen. Heute läuft die sogenannte Waffenruhe zwischen den USA und dem Iran aus und neue Verhandlungen sind erstmal nicht absehbar. Aus Teheran hieß es, man habe dazu noch keine Entscheidung getroffen. Laut Außenministerium laufen nur Gespräche mit dem Oman über neue Handelsrouten. Arbeiten Gold im Millionenwert entdeckt. Die Polizei veröffentlichte Fotos von etwa 50 Goldbarren und aufgehäuften Goldmünzen. Der Fund ereignete sich in der ostflämischen Stadt Dendermonde. Das Gold soll einen Wert von etwa 9 Millionen Euro haben. Es war offenbar in Kellerwände eingemauert.
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7: Ey, kommt mir jetzt bloß nicht auf irgendwie eine doofe Idee, eure Kellerwände einzureißen. Da wird kein Gold drin sein. Gut, wir schauen aufs Wetter. Bergen 29 Grad und Wolken. Goldberg 28 Grad, da ist Sonne. Heute Nachmittag Richtung Osten ist es länger freundlich. Sonst haben wir eine Wolken-Regensituation. Vereinzelt gibt es auch Gewitter. Wir gehen heute aber an manchen Orten noch hoch bis auf 35 Grad. Und morgen gibt es dann viele Wolken und auch ein bisschen Sonne bei 20 bis 25 Grad. Und wir schauen auf die Straßen. Viel los. Ich habe Stornstock im Verkehr ab 5 Kilometern. A1 Fehmarn Richtung Lübeck. Zwischen Scharbeutz und Rathekau 5 Kilometer Stau. 5 Kilometer Stocks auf der A1 Bremen Richtung Osnabrück. Zwischen Opposen, Bremen, Mahndorf und Arsten. Eine Stunde braucht ihr länger. Auf der A1 Osnabrück Richtung Bremen. Zwischen Dreieckstur und Bremen-Hemeling. Hier gibt es nämlich 9 Kilometer Stau. A7 Flensburg Richtung Hamburg. Zwischen Grenzübergang Ellund und Rendsburg-Büdelsdorf. Hier stockt es immer noch mal ein bisschen. Deswegen solltet ihr auch hier mehr Zeit einplanen. A7 Hannover Richtung Hamburg zwischen Dreieckwalsrode und Soltau-Ost. Hier braucht ihr ordentlich Geduld. Eine Dreiviertelstunde dauert es hier etwa länger, weil hier stockt es auch immer mal wieder. Und dann habe ich noch die A7 Hannover Richtung Flensburg zwischen Hamburg-Hausbruch und dem Elbtunnel. Hier 7 Kilometer Stop and Go. Kommt gut durch.
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7: Also ich rede für gewöhnlich nur mit meinen Möbeln, wenn ich mir an einem Tisch oder an einem Stuhlbein den kleinen Zeh anschlage und dann rede ich nicht unbedingt nett mit meinen Möbeln, aber ich habe ehrlicherweise noch nie so richtig darüber nachgedacht, mit welchem Möbelstück ich mal so eine längerfristige, ehrliche Unterhaltung bei einem Glas Wein führen wollte. Aber unsere Seniorinnen und Senioren in der Grauen Schlau-WG, die haben darüber nachgedacht, weil unser Reporter Martin sie gefragt hat. Warum auch immer. Eine neue Folge Grauen Schlau gibt es in 10 Minuten.
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0: Talk to You hier bei Enjoy. Und ich muss da wirklich sagen, ich habe überhaupt keine Ahnung, wie unser Reporter Martin wirklich diese Frage sich ausgedacht hat, aber wir lieben die Antworten darauf.
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0: Die Generation 80 plus bekommt regelmäßig Besuch von Martin. Der stellt unseren Seniorinnen und Senioren in der Grauen Schlau-WG gerne tiefgründige Fragen. Aber manchmal haben sie auch einfach nur richtig tolle Spaß zusammen, so wie in diesem Fall hier heute. Die Frage heute, mit welchem Möbelstück würdest du gerne reden können?
2: Auf alle Fälle ein Kleiderschrank. Mhm.
3: Was würdest du mit dem Kleiderschrank besprechen?
2: Was ziehen wir denn heute an?
4: Mit einem Möbelstück reden. Mhm. Ja, dann würde das wahrscheinlich der Esstisch sein. Mhm. Ja.
3: Wieso?
4: Ich würde mich bedanken.
3: Wir haben die Gelegenheit direkt hinter uns. Hier ist ein Esstisch 1. Du könntest dich hier und jetzt bedanken.
4: Lieber Esstisch, danke dafür, dass bei dir immer etwas drauf war und ich nie eigentlich hungern musste.
3: Ich glaube, er lächelt. Wenn du dir zu Hause ein Möbelstück aussuchen könntest, was mit dir spricht, welches?
5: Küchenschrank.
3: Ja.
5: Oder das Bett.
3: Was könnte das Bett einem so sagen?
5: Schlafen Sie gut.
3: Wenn du eine Frage ans Sofa hättest, welche?
5: Liebst du mich noch?
3: Herz zerreißend.
5: Ich habe noch nie mit einem Sofa gesprochen.
3: Das ist, glaube ich, gut. Sonst würde man dich einweisen.
5: Wenn das hier jemand hört, ich auch. Also nein.
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0: Señorita. Shawn Mendes. Und Camila Cabello. Und damit schauen wir einmal rüber auf die Straßen. Ich habe stornstockenden Verkehr ab 3 Kilometern für euch. A1 Fehmarn Richtung Lübeck zwischen Scharbeutz und Ratekau 5 Kilometer Stau. A1 Bremen Richtung Osnabrück zwischen Opusen, Bremen, Mahndorf und Asten. Hier stockt's auf 5 Kilometern. A1 Osnabrück Richtung Bremen zwischen Dreieckstur und Bremen-Hemelingen 9 Kilometer Stau. Hier braucht ihr eine Stunde länger. Dann die A1 Hamburg Richtung Lübeck zwischen Ahrensburg und Bad Oldesloe 4 Kilometer Stop and Go. A7 Flensburg Richtung Hamburg zwischen Grenzübergang Ellund und Rendsburg-Büdelsdorf. Hier stockt es immer mal wieder, deswegen solltet ihr hier auf jeden Fall mehr Zeit einplanen. Dann gibt es die A7 Hannover Richtung Hamburg zwischen Dreieckwalsrode und Soltau-Ost. Hier stockt es auch immer mal wieder, deswegen braucht ihr hier eine Dreiviertelstunde länger. Viel Geduld braucht ihr da. Dann A7 Hannover Richtung Flensburg zwischen Hamburg-Hausbruch und dem Elbtunnel 7 Kilometer Stop and Go und dann noch 3 Kilometer Stau auf der A27 Bremen Richtung Bremerhaven zwischen Bremerhaven Süd und Geestemünde. Das reicht jetzt auch, würde ich sagen. Gute Fahrt.
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3: Ich war am Wochenende erstmal schön in Berlin. Hab mir das mal gegönnt. So 2 Nächte im Hotel gewesen, so, ne? Und kennt ihr das, wenn ihr das Hotelzimmer da wieder verlasst, dass du dann automatisch diese Bettdecken und so nochmal richtig sorgfältig zusammenlegt.
0: Weil
3: ich habe so ein schlechtes Gewissen immer. Reinigungskräfte und ich will das dann picobello verlassen alles.
0: Ja, ich muss auch mal alles nochmal ausschütteln, auch die Kissen und so, weil ich denke, die haben ja auch meine Adresse, ne? Nachher sagen die irgendwie, hallo, was sind Sie denn für ein Schwein?
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0: mein Gott. Davon habe ich immer geträumt, genau von solchen Momenten. Vielen Dank, meine Lieben.
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0: Der offizielle Sommersong 2026. Shakira und Burna Boy mit Die, Die. Aber unserer Musikredaktion ist das nicht genug. Nein, die Mäuse wollen richtig alles aus dem Sommer rauspressen, was geht, und es ins Radio quasi einfüllen, damit ihr auch alle wirklich die richtigen Sommerfeels bekommt. Und deswegen gibt es jetzt schon den nächsten Sommersong für euch. Also rein in die Flipflops und Sonnenbrille auf. Wir gehen rein.
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5: Um 15 Uhr mit Michael Hafke. 1400 Einsatzkräfte kämpfen in der Eifel weiter gegen den Waldbrand in Hürtgenwald. Mit mehreren hundert Hektar Wald, die betroffen sind, ist es der größte jemals dokumentierte Waldbrand in Nordrhein-Westfalen. Oliver Mayer hat bei Tagesschau 24 zusammengefasst, wie die Einsatzkräfte die Lage einschätzen.
6: Also mit den Menschen, mit denen ich hier heute Vormittag sprechen konnte, die waren alle vorsichtig optimistisch. Die sagten, es sei ein guter Start in den Tag gewesen. Die Helikopter konnten ja heute Nacht nicht fliegen, aber vom Boden hat man viel gemacht. Man hat Schneisen in den Wald geschlagen zum Beispiel und das Ganze hatte großen Erfolg. Es sind wohl jetzt noch kleinere Feuer, die bekämpft werden müssen. Dieses riesige Feuer sei stärker zumindest unter Kontrolle, noch nicht vollständig unter Kontrolle, aber es herrscht hier vorsichtiger Optimismus.
5: Ein noch größerer Waldbrand wütet derzeit im Osten Belgiens an der Grenze zu Deutschland. Dort ist eine Fläche betroffen, die mehr als 5-mal so groß ist wie die in Hürtgenwald. Das Feuer war gestern Mittag in einem Waldgebiet im Hohen Venn ausgebrochen, nahe der deutschen Gemeinde Monschau. Die Flammen haben sich über Nacht rasch ausgebreitet. Es wurde Verstärkung aus ganz Belgien sowie aus Deutschland herbeigerufen. Heute läuft die sogenannte Waffenruhe zwischen den USA und dem Iran aus und neue Verhandlungen sind erstmal nicht absehbar. Aus Teheran heißt es, man habe dazu noch keine Entscheidung getroffen. Laut Außenministerium laufen nur Gespräche mit dem Oman über neue Handelsrouten im Persischen Golf. Bei 2 israelischen Luftangriffen auf den Süden des Libanon sind nach Angaben des Gesundheitsministeriums in Beirut mindestens 9 Menschen getötet worden. Unter den Todesopfern seien Kinder und Frauen. Zudem gäbe es viele Verletzte. Aus Kairo, Nina Amin.
7: Israels Armee bestätigte den Militäreinsatz nahe der Stadt Ansar. Ziel sei ein Stützpunkt der Hisbollah sowie deren Infrastruktur gewesen. Auch weitere Orte im Süden des Libanon griff Israel an. Scharfe Kritik daran kommt vom libanesischen Premierminister Nawaf Salam. Die bei dem Luftangriff Getöteten seien nicht militärische Infrastruktur, Frauen und Kinder keine militärischen Ziele, schrieb Salam auf X. Sollte es militärische Infrastruktur im Libanon geben, dann trage allein der libanesische Staat die Verantwortung, damit umzugehen. Libanons Regierung ist keine Kriegspartei im Konflikt zwischen Israel und der pro-iranischen Hisbollah.
5: In Berlin ist die große Techno-Parade Rave the Planet gestartet. Zu Beginn gab es eine Schweigeminute. Tausende Teilnehmer hielten kurz inne, um an die Opfer des islamistischen Anschlags auf den Berliner CSD zu erinnern. Die Techno-Parade findet heute unter erhöhten Sicherheitsvorkehrungen statt. Rund 1500 Polizisten sind im Einsatz. Auch Hubschrauber und Drohnen sollen aufsteigen. Der Bereich um die Partymeile im Tiergarten wurde abgesperrt. Die Veranstalter erwarten bis zu 300.000 Teilnehmer. Der VfL Osnabrück hat sein Heimspiel in der 2. Fußball-Bundesliga verloren. Das Team von Timo Schulz musste sich dem 1. FC Magdeburg mit 0:3 geschlagen geben. Die Niedersachsen überließen über weite Strecken des Spiels dem Gegner den Ball und kamen selbst nur zu wenigen Torschüssen. Osnabrück bleibt mit 0 Punkten weiterhin im Tabellenkeller.
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3: Ziemlich hot ist es in Braunschweig am Flughafen. 31 Grad und Sonne. In Bad sind es 25 Grad und bedeckt. Insgesamt heute Nachmittag in Richtung Osten freundlich, aber sonst hier und da Wolken und Regen und vereinzelte Gewitter sind auch dabei. Wir können heute in einigen Orten im Norden noch hochgehen auf 35 Grad. Morgen gibt es dann viele Wolken und auch ein bisschen Sonne. Und es ist nicht mehr ganz so heiß. 20 bis 25 Grad sind es dann. Und damit checken wir einmal die Straßen. Staunstockenden Verkehr ab 3 Kilometern habe ich für euch. A1 Bremen Richtung Osnabrück zwischen Opusen, Bremen, Mahndorf und Asten 5 Kilometer Stop and Go. A1 Osnabrück Richtung Bremen zwischen Dreieck Stur und Bremen Hemeling 6 Kilometer Stau, knappe Dreiviertelstunde plus. A7 Flensburg Richtung Hamburg zwischen Flensburg und Rendsburg-Büdelsdorf. Hier stockt es immer mal wieder, deswegen solltet ihr hier auch ein bisschen mehr Zeit einplanen. Und dann habe ich nochmal die A7, diesmal Hannover Richtung Hamburg zwischen Garlsdorf und Horster Dreieck 7 Kilometer Stop and Go. 7 Kilometer stockt es auch auf der A7 Hannover Richtung Flensburg zwischen Hamburg-Hausbruch und dem Elbtunnel. Und dann geht es weiter auf der A27 Bremen Richtung Bremerhaven zwischen Bremerhaven Süd und Geestemünde, hier 3 Kilometer Stau. Und dann noch eine Sperrung, und zwar auf der A33 Bielefeld Richtung Osnabrück. Das ist gesperrt zwischen Borklo, Kloster Ösede und Haderberg. Da sind nämlich Bergungsarbeiten. Kommt gut durch, ihr Lieben. Enjoy. Mit Julia, hello zusammen und ein schönes Wochenende.
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soll so sein, weil das ist Rosalía und hier geht's weiter bei Enjoy mit Martin Garrix und Ed Sheeran. Das ist ganz neu. Repeated heißt dieser

0: So, ihr Lieben, jetzt gibt es hier bei Enjoy gleich fetzige Musik.
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0: Also ich finde, der Ausdruck

0: hier bei Enjoy und damit schauen wir rüber auf die Straßen. Staunstockenden Verkehr ab 3 Kilometern habe ich für euch. A1 Fehmarn Richtung Lübeck zwischen Scharbeutz und Rathekau 7 Kilometer Stop and Go. A1 Bremen Richtung Osnabrück zwischen Opusen, Bremen, Mahndorf und Asten 4 Kilometer Stop and Go. A1 Osnabrück Richtung Bremen zwischen Bremen, Brinkum und Hemeling 4 Kilometer Stau. Hier braucht ihr eine halbe Stunde länger. A7 Flensburg Richtung Hamburg zwischen Flensburg und Rendsburg-Büdelsdorf. Hier stockt es immer mal wieder, deswegen solltet ihr hier auch mehr Zeit einplanen. A7 Hannover Richtung Hamburg zwischen Garsdorf und Horster Dreieck 7 Kilometer Stop and Go. Ebenfalls 7 Kilometer Stop and Go auf der A7 Hannover Richtung Flensburg zwischen Hamburg-Hausbruch und dem Elbtunnel. Und zu guter Letzt dann noch eine Sperrung auf der A33 Bielefeld Richtung Osnabrück. Das Ganze ist gesperrt zwischen Borklo, Kloster Ösede und Hardenberg wegen Bergungsarbeiten. Kommt gut durch, ihr Lieben.
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Nils schreibt über die Enjoy-App: Für mich ist das der ultimative Sommersong. Es ist quasi Sonnencreme zum Hören. Bitte mehr davon. Und die Trillerpfeifen schocken. Ja, liebe Leute, es geht um den Song Bailando. Und Nils schreibt, die Trillerpfeifen schocken und ich bin mir da nicht so ganz sicher. Ich kann sie nicht mehr überhören in diesem Song, seitdem ich sie einmal gehört habe, diese im Hintergrund. Deswegen würde ich euch bitten, achtet doch mal auf die Trillerpfeifen und sagt mir, ob sie schocken oder nicht. Schreibt mir über die Enjoy-App, die Trillerpfeifen schocken oder nicht. Hier ist Bailando.

0: Turn the Lights Off hier bei Enjoy an diesem Samstag um 15.48 Uhr und wir sprechen jetzt über Serien. Letzte Woche ist mit der vierten Staffel von Ted Lasso die wahrscheinlich beliebteste Fußballserie der Welt weitergegangen und auch in der ARD Mediathek gibt es jetzt eine neue Fußballserie, aber Enjoy-Serien-Expertin Jule sagt, die geht in eine ganz andere Richtung.
1: Eigentlich sind Fußballserien ja nicht so mein Ding, aber die neue ARD-Serie Hooligans ist ein richtig spannender Einblick in eine sehr extreme Fanszene. Es geht um Meni Azulay. Der verkauft eigentlich nur Getränke von einem Fußballstadion in Jerusalem, wird dann aber in einen Streit von zwei Hooligan-Gruppen reingezogen und rettet zufällig dem einen Gruppenanführer das Leben. Und dadurch, dass Meni bei denen jetzt was gut hat, sieht die Polizei ihre Chance, ihn als Spitzel zu gewinnen.
2: Berichte mir einfach alles, was interessant sein könnte. Welches Chaos dir fürs nächste Fußballspiel Spielplan, woher sie dafür das Geld bekommen, sowas.
3: Ich bin nicht der Richtige dafür, verstehen Sie?
1: Meni lässt sich trotzdem überreden und fängt damit an, sich in eine der gefährlichsten Gruppen des Landes einzuzecken. Nur gefällt es ihm da vielleicht dann doch auch ein wenig zu gut.
0: Okay, aber das heißt wahrscheinlich auch, Fußball ist hier nicht das Hauptthema.
1: Nee, es geht wirklich eher um Drogen, Verbrechen, auch so Machtmissbrauch in der Politik, durch Gruppen im Untergrund. Und da ist es dann aber schon auch interessant, wie der Fußball oder auch das Stadion generell zu so einem Machtinstrument werden. Ich fand die Serie wirklich düster, aber auf die beste Art. Für mein Gefühl hätten die vielleicht noch etwas schneller in eine Pushen kommen können. Aber wenn man erstmal so zwei Folgen geschafft hat, dann ist man auch voll drin.
0: Okay, Hooligans bekommt ihr jetzt in der ARD Mediathek und noch mehr neue Serien findet ihr auch in der Enjoy-App.

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4: Um 16 Uhr mit Michael Hafke. In Nordrhein-Westfalen kämpfen rund 1.800 Einsatzkräfte weiter gegen den Waldbrand in Hürtgenwald. Seit dem Mittag sollen 10 Hubschrauber gleichzeitig im Einsatz sein, um das Feuer zu löschen. Zuletzt hatte sich die Lage stabilisiert. Leichter Regen begünstigte die Löscharbeiten. Der Ministerpräsident von NRW, Wüst, ließ sich zusammen mit mehreren Kabinettskollegen vor Ort informieren. In Belgien brennen mehr als 1.000 Hektar Fläche im Hohen Venn in der Nähe der deutschen Grenze. Bei der Brandbekämpfung haben die belgischen Einsatzkräfte Unterstützung aus Deutschland und den Niederlanden. Aus dem Hohen Venn, Jochen Hilgers.
5: Der Brandort liegt in einem der größten zusammenhängenden Naturschutzgebiete Europas. Betroffen ist ein Hochmoor. Problem dabei, Glutnester dringen tief in den Torfboden ein und können dort mehrere Wochen weiterglimmen. Mittlerweile brennt es auf 1.600 Hektar Fläche. Heute Morgen waren es 800. Das gibt einen Eindruck, wie rasant das Feuer sich ausbreitet. Menschen sind bisher noch nicht zu Schaden gekommen. Da Ortschaften weiter entfernt liegen, waren bisher auch noch keine Evakuierungsmaßnahmen notwendig. Das könne sich aber ändern, sagen Verantwortliche hier im Hohen Venn an der Sammelstelle für die Einsatzkräfte von Feuerwehr, Polizei und Militär mitten im Naturschutzgebiet.
4: In Pflegeheimen gibt es offenbar eine starke Hitzebelastung. Das berichten die Zeitungen der Funke Mediengruppe. Sie berufen sich auf eine Verdi-Umfrage unter Beschäftigten in Pflegeeinrichtungen. Die Gewerkschaft hatte mehr als 300 Pflegekräfte und andere Angestellte gebeten, regelmäßig die Temperaturen zu erfassen. Den Angaben zufolge wurden in manchen Heimen in der Spitze sogar bis zu 45 Grad Celsius gemessen. Der Verdi-Bundesvorstand forderte Bund und Länder auf, in Hitzeschutz und energetische Sanierung zu investieren. Die südspanische Stadt Granada ist von einem Erdbeben erschüttert worden. Einige Gebäude wurden beschädigt. Meldungen über Tote und Verletzte liegen nicht vor. Aus Madrid, Christian Sachsinger.
6: Das Erdbeben ereignete sich am frühen Morgen um kurz nach 1 Uhr und hatte sein Epizentrum im Stadtteil Al-Hendin. Die spanische Nachrichtenagentur EFE meldet, dass Einsatzkräfte des Zivilschutzes vorsorglich ein betroffenes Gebäude geräumt haben. Die andalusische Regionalregierung hat den Notfallplan aktiviert. In den sozialen Medien wurde die Bevölkerung zur Ruhe aufgerufen. Man solle momentan unnötige Wege vermeiden und möglichst in den Häusern bleiben. Beben der Stärke 5 auf der Richterskala werden als moderat angesehen. Das Erdbeben von Granada war in fast ganz Andalusien zu spüren, auch an den Küsten bei Almería und Malaga.
4: In der zweiten Fußball-Bundesliga wartet der VfL Osnabrück weiterhin auf die ersten Punkte. Das Team von Timo Schulz verlor gegen den 1. FC Magdeburg deutlich mit 0:3. Aus Osnabrück, Lars Pegelow.
7: Die Erwartungshaltung war hoch beim VfL Osnabrück vor dem ersten Zweitliga-Heimspiel nach dem Aufstieg. Aber die Erwartungen wurden enttäuscht. Der 1. FC Magdeburg war den Niedersachsen von Anfang an hoch überlegen. Schon zur Pause stand es 0:2 durch zwei Treffer von Alexander Neulenberger. Wie schon im ersten Spiel in Heidenheim zeigte der VfL defensive Schwächen. Anders als in Heidenheim hielt die Osnabrücker Offensive, diesmal aber überhaupt nicht dagegen. Erst in Durchgang 2 wurde es etwas besser, aber alle Bemühungen halfen nichts. Das Tor schoss wieder nur der Gast durch Emanuel Ijoha.
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8: Also ich stehe gerade in Trainingshose und T-Shirt. Ist sehr kuschelig bei uns in Hamburg. Hängt aber heute sehr davon ab, wo ihr seid im Norden. In Meldorf in Schleswig-Holstein sind es zum Beispiel nur 20 Grad. In Anklam in Mecklenburg-Vorpommern, da sind es 33. Dazu gibt es einen Mix aus Sonne und Wolken. Vereinzelt auch mal Regen und Gewitter. Morgen dann insgesamt mehr Wolken und maximal 25 Grad. Wir schauen auf die Straßen. Da habe ich Meldungen, ja, Staus und Stop-and-Go ab 3 Kilometer für euch. Los geht's auf der A1 Fehmarn Richtung Lübeck zwischen Scharbeutz und Rathekau, 7 Kilometer Stop and Go. Dann die A1 Osnabrück Richtung Bremen zwischen Bremen-Brinkum und Hemelingen, 4 Kilometer Stau, eine halbe Stunde on top. Die A7 Flensburg Richtung Hamburg zwischen Schleswig-Jagel und Rendsburg-Büdelsdorf,
9: streckenweises Stop-and-Go. Die A7 Hannover Richtung Hamburg zwischen Galsdorf und dem Horster Dreieck 7 Kilometer Stop-and-Go. Die A7 Hannover Richtung Flensburg zwischen Hamburg-Hausbruch und dem Elbtunnel 7 Kilometer Stop-and-Go. Und die A33 Bielefeld Richtung Osnabrück. Die ist zwischen Borklo, Kloster Ösede und Haderberg wegen Bergungsarbeiten gesperrt.
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9: Mit Jonas, hello. So, und ich freue mich auf schöne 4 Stunden mit euch und mit Uwe aus Schleswig-Holstein. Weil um den geht's gleich als erstes hier bei mir. Der Mann trägt den Spitznamen der Sprengmeister vom Kalkberg. So, was es damit auf sich hat, das erfahrt ihr in 10 Minuten.
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0: Der Samstagnachmittag hier bei Enjoy mit Dermot Kennedy. Falls ihr noch eine Beschäftigung fürs Wochenende sucht, Karl-May-Festspiele in Bad Segeberg sind ein Begriff, ne? Winnetou, Old Shatterhand. Kumpel von mir war jetzt da, der war rundum begeistert, der fand es wirklich sehr, sehr gut. Falls ihr da hingeht, trefft ihr möglicherweise auch Uwe, weil der ist da für die Pyrotechnik zuständig.
1: Man nennt mich ja auch immer den Sprengmeister vom Kalkberg, was aber totaler Quatsch ist. Sprengmeister bin ich ja nicht. Das Einzige, was ich sprenge, ist immer den finanziellen Rahmen.
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0: Ja, hier ehren wir immer wieder euch für eure Jobs. Heute gibt's Props für Uwe. Der Mann macht seit fast 25 Jahren die Pyrotechnik bei den Karl-May-Festspielen in Bad Segeberg in Schleswig-Holstein. Und da kannst du natürlich nicht zu jeder Saison dasselbe Programm runterspielen, ist klar. Der bastelt da immer wieder was Neues.
1: Naja, klar. Ich muss ja immer irgendwie was einfallen lassen. So wie dieses Jahr mit der Brücke, die zerreißt. Da musst du ja auch irgendwie Ahnung haben, wie man das machen kann. Dass ein Stuntman draufsteht und dann in 8 Meter Tiefe fällt und alles und nichts passiert. Also das ist schon alles nicht ohne.
0: Ja, das hat er den Kolleginnen und Kollegen von NDR 1 Welle Nord erzählt. Ich hoffe, das war jetzt kein zu großer Spoiler für euch. In der neuen Show wird eine Brücke zerlegt, ja. Wie begeistert die Zuschauer Uwes Arbeit sind, das kriegt er übrigens nur so semi mit während der Show.
1: Naja, sagen wir mal, ich sehe es nicht so direkt, weil ich ja hinter der Bühne bin. Man hört die Reaktion durch Lachen, durch Beifall, durch Staunen, durch Raunen. Also da merkt man schon, dass das sehr gut ankommt bei den Leuten.
0: Ja, einfach ein Macher. Grüße gehen raus an Uwe, den Pyromann bei den Karl-May-Festspielen in Bad Segeberg.

0: Miles Smith von Niall Horan an diesem hotten Samstag, je nachdem, wo ich euch aufhaltet heute bei uns im Norden. Ne? Also bei mir vorhin in der Dachgeschosswohnung in Hamburg, da war es sehr hot. Deshalb habe ich mir vorhin auch noch so einen kaltgestellten Eistee Blueberry gegönnt. War ein Träumchen. Eistee für mich sowieso maßlos underrated in Sachen Spaßgetränken. Ich weiß nicht, wie ihr das seht. Teilt mir da gerne mal eure Meinung dazu mit über die Enjoy.
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0: 16.30 Uhr, 16:30, 16:30, 16:30, haben wir es. Wir schauen auf die Straßen, Staus und Stop-and-Go ab 3 Kilometern habe ich für euch. Los geht's auf der A1, Fehmarn Richtung Lübeck zwischen Scharbeutz und Rathekau, 5 Kilometer Stop-and-Go aktuell. Dann die A1 Osnabrück Richtung Bremen zwischen Bremen-Brinkum und Hemelingen, 3 Kilometer Stop-and-Go. Rüber auf die A7, Flensburg Richtung Hamburg zwischen Schleswig-Jagel und Rendsburg-Büdelsdorf, streckenweise Stop-and-Go. Die A7 Hannover Richtung Flensburg zwischen Hamburg-Hausbruch und dem Elbtunnel, 7 Kilometer Stop-and-Go. Und die A33 Bielefeld Richtung Osnabrück, die ist zwischen Borklo, Klosterösede und Haderberg wegen Bergungsarbeiten weiterhin gesperrt. Kommt gut durch.
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0: Von unseren Eltern haben wir gelernt, kein Essen von Fremden annehmen. Ist in dem Fall was anderes, würde ich sagen. Ja, die Deutsche Bahn verteilt aktuell Gratis-Eis. Ja, und an der Stelle muss man sagen, den Gag haben sie verwertet. Die machen das nämlich auf ausgewählten ICE oder auch Eisstrecken. So, ihr versteht, ne? Eis, Englisch, Eis, ja. ICE, Eis, ja. Da verteilt die Deutsche Bahn bis zum 23. August Gratis-Eis wegen der Hitze. Grüße gehen raus an alle, die heute Vormittag im ICE von Hamburg nach Münster saßen. Da weiß ich nämlich aus sicherer Quelle, da gab es Gratis-Eis. Bin ich neidisch?
1: Nur ein bisschen.
2: Um

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0: Ihr seid bei Enjoy an diesem Samstag und ich möchte euch jetzt gerne Lunax vorstellen. Yo! DJ aus Hamburg, wohnt inzwischen in Niedersachsen, tourt aber eigentlich durch die halbe Weltgeschichte immer, heißt eigentlich Anjacqueline und war schon deutsche Kickbox-Meisterin. Diese beeindruckende Frau könnt ihr live erleben, unter anderem am 29. August in Büsum.
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0: Ja, wir feiern wieder eine fette Strandparty mit euch in der Perlebucht in Büsum in Schleswig-Holstein. Auf der Bühne David Puentes, Topic und eben auch Lunax. 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
6: Um 17 Uhr mit Michael Hafke. Die Lage in den Waldbrandgebieten Nordrhein-Westfalens hat sich etwas entspannt. Ministerpräsident Wüst sagte bei einem Besuch im Hürtgenwald, es sei den Einsatzkräften gelungen, die Lage zu stabilisieren und das Feuer von bewohnten Gebieten fernzuhalten. Aus Hürtgenwald Ingo Wagner.
7: Die Flammen konnten 150 Meter vor dem Ortsteil Gai aufgehalten werden. Auch andere Orte in der Nähe des Hürtgenwaldes sind nicht mehr in Gefahr. Trotzdem spricht die Feuerwehr noch nicht davon, dass die Lage unter Kontrolle sei. Als positives Signal bezeichnen die Einsatzkräfte aber, dass es zu regnen begonnen hat. Dazu kommt, dass weiterhin 10 Hubschrauber von Polizei und Bundeswehr im Einsatz sind und Wasser auf die Brandherde werfen. Man sei auf einem guten Wege. Der Landrat des Kreises Düren, Ralf Nolten, geht davon aus, dass es noch Tage dauern wird, bis der größte Teil des Feuers gelöscht ist. Und auch danach wird es noch Glutnester im Hürtgenwald geben, die weiterhin gefährlich bleiben und jederzeit neue Brände verursachen können.
6: Ein noch größerer Waldbrand wütet derzeit im Osten Belgiens an der Grenze zu Deutschland. Dort ist eine Fläche betroffen, die mehr als 5-mal so groß ist wie die in Hürtgenwald. Das Feuer war gestern Mittag in einem Waldgebiet im Hohen Venn ausgebrochen, nahe der deutschen Gemeinde Monschau. Die Flammen haben sich über Nacht rasch ausgebreitet. Es wurde Verstärkung aus ganz Belgien sowie aus Deutschland und den Niederlanden herbeigerufen. Eine Umfrage der Gewerkschaft Verdi und der Beschäftigten in Pflegeeinrichtungen zeigt eine extreme Hitzebelastung in Pflegeheimen. Deshalb wird die Bundesregierung aufgefordert, Maßnahmen wie ein Sofortprogramm für Hitzeschutz zu ergreifen. Aus Berlin Jan Zimmermann.
8: Der Ruf nach einem Sofortprogramm für Hitzeschutz kommt aus verschiedenen Richtungen. Silvia Bühler, Mitglied im Verdi-Bundesvorstand, sagte den Zeitungen der Funke Mediengruppe, Bund und Länder seien gefordert, in Hitzeschutz und energetische Sanierung zu investieren. Hintergrund ist eine Befragung von rund 320 Pflegekräften und anderen Beschäftigten in Pflegeeinrichtungen in den vergangenen Wochen. Sie waren aufgefordert, regelmäßig die Temperaturen in ihren Einrichtungen zu erfassen. Das Ergebnis? Fast 41% der Beschäftigten, die Temperaturen gemessen haben, haben mindestens einen Wert über 30 Grad gemeldet.
6: Der Flughafen von Catania auf Sizilien ist wieder geöffnet. Laut den Flughafenbetreibern ist die vulkanische Aktivität des Ätna zurückgegangen. Der Vulkan war vor einer Woche ausgebrochen. Seitdem hat er große Mengen Asche und glühende Gesteinsbrocken ausgestoßen. Alle Flüge von und nach Catania wurden eingestellt. Tausende Urlauber saßen auf der italienischen Mittelmeerinsel fest. In Berlin haben sich tausende Menschen zur Techno-Parade Rave the Planet versammelt. Begonnen hat die Demonstration mit einer Schweigeminute für die Opfer des Anschlags auf den Berliner CSD vor 3 Wochen. Aus Berlin, Jule Lippig.
9: In der Eröffnungsrede appellierten die Veranstalter gemeinsam mit dem CSD Berlin und dem Karneval der Kulturen, Haltung zu zeigen und auch bei den Wahlen im September für die Demokratie einzustehen. Rund um den Umzug hat die Polizei 3 Schutzzonen eingerichtet. Rund 1500 Polizisten begleiten die Demonstration. Dazu kommt ein Wasserwerfer der Polizei, der die Menge bei über 35 Grad abkühlen soll. Rave the Planet ist die Nachfolgeveranstaltung der Love Parade und eine der größten Techno-Demonstrationen Europas. Von 34 Umzugswagen beschallen verschiedene Kollektive die Parade mit elektronischer Tanzmusik.
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10: Am hottesten ist es heute ganz klar in Mecklenburg-Vorpommern. Trollhagen kommt auf 30 Grad, 31 Grad sind es in Neustrelitz. Kann je nachdem, wo ihr seid, bei euch in Niedersachsen und Schleswig-Holstein heute deutlich entspannter sein. Sonne und Wolken wechseln sich aber quasi überall ab. Vereinzelt gibt es auch mal Schauer und Gewitter. Morgen dann insgesamt kühler bei 20 bis 25 Grad maximal und mehrheitlich Wolken dazu. Wir schauen auf die Straßen. Da hat es sich ein bisschen gelegt. Zeit heute früh auf jeden Fall. Da war heute Mittag und so deutlich mehr los. Staus und Stop and Go ab 3 Kilometern habe ich für euch. Los geht's auf der A1 Fehmarn Richtung Lübeck zwischen Scharbeutz und Rathekau. 5 Kilometer Stop and Go. Dann die A7 Flensburg Richtung Hamburg zwischen Schleswig-Jagel und Rendsburg-Büdelsdorf. Streckenweise Stop and Go. Die A7 Hannover Richtung Flensburg zwischen Hamburg-Hausbruch und dem Elbtunnel. 7 Kilometer Stop and Go. Da braucht ihr eine halbe Stunde länger. Und die A33 Bielefeld Richtung Osnabrück. Die ist weiter zwischen Borglo, Klosterösede und Haderberg. Wegen Bergungsarbeiten gesperrt. Kommt gut durch. 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Kurz nach 5 am Samstagnachmittag. Und es heißt, Freunde, eine Stunde noch, dann beginnt hier doch wieder eure Time to Shine. Ja, ab 18 Uhr 2 Stunden lang eure Songwünsche am besten Abend der Woche. Die könnt ihr mir jetzt schon rüberschicken über die Enjoy-App. Dann packe ich die hier schon mal auf die Liste. Jonas ist hier. Hello.
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0: Wie schnell ist ein Mensch, der 200 Meter in 19,95 Sekunden läuft? Also ich habe gerade mal die KI gefragt, die sagt 36 km/h. So schnell werden wir sonst nur, wenn im Supermarkt eine neue Kasse aufgemacht wird, ne? Ja, das ist anders schnell. Deutschlands Own Answer gewinnt Gold über die 200 Meter bei der Leichtathletik-Europameisterschaft in Birmingham. Alles Gute an der Stelle nochmal. Die Medaille läuft ja leider wie seine Bronzemedaille über die 100 Meter unter Vorbehalt. Die nationale Anti-Doping-Agentur sagt nämlich, er hätte einen Dopingtest verweigert. Own sagt, er sei unschuldig. Das wird jetzt also alles noch geklärt. Bis dahin feiert Own aber natürlich die Goldmedaille. Widmet er übrigens seinem kleinen Sohn.
1: Er ist 3. Er hat mir eben gerade noch gesagt, Papa, zünde den Turbo.
0: Oh, ist das süß!
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0: reagiert. Ich liebe das. Julia hat geschrieben, ihr seid doch nur süß. Habt ihr euch verdient? Daniel schreibt, so verdient ihr zwei. Liebe geht raus. Und Anju hat sich auch gemeldet, holt euch das Ding. Ja, und genau dafür haben Martina und Greg noch eine kleine Bitte an euch rausgegeben.
1: Wenn uns der ganze Norden, also ihr, dann am 10. September die Daumen drückt, weil wir waren ja schon mal nominiert. Da hat's
2: ja,
1: nicht
2: das
1: geklappt.
2: Hat leider nicht geklappt. Ja, scheiße.
1: Wer dumm ist, jetzt wieder so ist.
0: Ja, das kriegen wir ja wohl hin, oder? Hier ist Usher. Oh shit, baby.

0: 30. Wir schauen mal kurz auf die Straßen. Staus und Stop and Go habe ich für euch. Ab 3 Kilometern los geht's auf der A1 Fehmarn Richtung Lübeck. Zwischen Scharbeutz und Rathekau 7 Kilometer Stop and Go, da braucht ihr eine halbe Stunde länger. Dann die A7 Flensburg Richtung Hamburg, zwischen Schleswig-Jagel und Rendsburg-Büdelsdorf streckenweise Stop and Go. Die A7 Hannover Richtung Flensburg zwischen Hamburg-Hausbruch und dem Elbtunnel 7 Kilometer Stop and Go, auch da eine halbe Stunde on top. Und dann die A33 Bielefeld Richtung Osnabrück, die ist weiter zwischen Borkloh, Kloster Ösede und Haderberg wegen Bergungsarbeiten gesperrt. Komm gut und sicher an.
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Sommermucke von DJ Antoine hier bei Enjoy an diesem Samstag. Und apropos Sommermucke, sagen euch zufällig die Beach Boys was? Ja, sehr erfolgreiche, bekannte Band aus den 60ern. Geliebt von Generationen für ihre Songs über Strand, Sonne und das Surfen. So, und da sind wir auch schon beim dunklen Fleck in der Karriere dieser Jungs, weil die Mehrheit von denen konnte nie richtig surfen. Nein, ja, das haben sie irgendwann mal in einem Interview gedroppt. Finde ich eine komplette Frechheit. Das hier, das sind die echten Beach Boys. Das sind Almost Monday. Drei Jungs aus San Diego in den USA und die sind quasi am Strand aufgewachsen, surfen seit ihrer Kindheit, haben sogar ihre ersten Bandauftritte in dem Hinterzimmer eines Surfshops gefeiert. Also wenn jemand den Namen Beach Boys verdient hat, dann die drei hier. Hier sind Almost Monday mit No More Regrets auf dem Enjoy Song Radar.

0: feiern und Dalton an diesem Samstagnachmittag. Und ob ihr wohl ein kleines Warm-up braucht? Ich denke doch, oder? 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Ja. Ist auch dieses Wochenende wieder jede Menge los bei uns im Norden. In Vechta in Niedersachsen ist Stoppelmarkt, großes Volksfest. Bei uns in Hamburg ist Dockville-Festival. In Rinteln in Niedersachsen ist Altstadtfest. So, und damit ihr bis in die Haarspitzen motiviert ankommt, egal wo ihr hin wollt, meinetwegen auch nur von der Küche ins Wohnzimmer, gibt es die Sendung, die gleich startet, der beste Abend der Woche, euer Warm-up am Samstag mit euren Songwünschen. Heißt, ihr schickt mir ab sofort Sprachnachrichten mit Wünschen, so, ja, und in denen erzählt ihr am besten noch, was ihr so Schönes vorhabt. Deal? Okay, Deal.
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9: Um 18 Uhr mit Kevin Bieler. Die Lage in den Waldbrandgebieten Nordrhein-Westfalens hat sich etwas entspannt. Ministerpräsident Wüst sagte bei einem Besuch im Hürtgenwald, es sei den Einsatzkräften gelungen, die Lage zu stabilisieren und das Feuer von bewohnten Gebieten fernzuhalten. Aus Hürtgenwald, Ingo Wagner.
10: Die Flammen konnten 150 Meter vor dem Ortsteil Gai aufgehalten werden. Auch andere Orte in der Nähe des Hürtgenwaldes sind nicht mehr in Gefahr. Trotzdem spricht die Feuerwehr noch nicht davon, dass die Lage unter Kontrolle sei. Als positives Signal bezeichnen die Einsatzkräfte aber, dass es zu regnen begonnen hat. Dazu kommt, dass weiterhin 10 Hubschrauber von Polizei und Bundeswehr im Einsatz sind und Wasser auf die Brandherde werfen. Man sei auf einem guten Wege. Der Landrat des Kreises Düren, Ralf Nolten, geht davon aus, dass es noch Tage dauern wird, bis der größte Teil des Feuers gelöscht ist. Und auch danach wird es noch Glutnester im Hürtgenwald geben, die weiterhin gefährlich bleiben und jederzeit neue Brände verursachen können.
9: Ein noch größerer Waldbrand wütet derzeit im Osten Belgiens an der Grenze zu Deutschland. Dort ist eine Fläche betroffen, die mehr als 5-mal so groß ist wie die im Hürtgenwald. Das Feuer war gestern Mittag in einem Waldgebiet im Hohen Venn ausgebrochen, nahe der deutschen Gemeinde Monschau. Die Flammen haben sich über Nacht rasch ausgebreitet. Es wurde Verstärkung aus ganz Belgien sowie aus Deutschland und den Niederlanden herbeigerufen. In Pflegeheimen gibt es offenbar eine starke Hitzebelastung. Das berichten die Zeitungen der Funke Mediengruppe. Sie berufen sich auf eine Verdi-Umfrage unter Beschäftigten in Pflegeeinrichtungen. Die Gewerkschaft hatte mehr als 300 Pflegekräfte und andere Angestellte gebeten, regelmäßig die Temperaturen zu erfassen. Den Angaben zufolge wurden in manchen Heimen in der Spitze sogar bis zu 45 Grad Celsius gemessen. Der Verdi-Bundesvorstand forderte Bund und Länder auf, in Hitzeschutz und energetische Sanierung zu investieren. Nach einem schweren Erdbeben vor der Küste der indonesischen Insel Flores ist die Zahl der Todesopfer auf mindestens 47 gestiegen. Laut Katastrophenschutzbehörde gibt es außerdem viele Verletzte. Aus Singapur, Annalou Beckmann.
11: Einsatzkräfte würden die Trümmer nach Überlebenden durchsuchen, so der Leiter der indonesischen Katastrophenschutzbehörde. Bei den Rettungs- und Suchmaßnahmen würden mehrere Hubschrauber und auch ein Schiff unterstützend eingesetzt werden. Bei dem Erdbeben sind unzählige Häuser auf Flores eingestürzt oder stark beschädigt worden. Tausende Menschen seien evakuiert worden. Infolge von Erdrutschen seien einige Straßen unpassierbar, hieß es von örtlichen Polizeikräften. Manche Dörfer waren zeitweise nicht zu erreichen. Stromausfälle und unterbrochene Kommunikationsverbindungen erschwerten die Arbeit der Helfer.
9: In Polen ist eine riesige Marienstatue eingeweiht worden. Die Figur stellt die Gottesmutter dar und ist mehr als 55 Meter hoch. Damit ist sie das höchste Marienmonument in Europa. Das Bauwerk ist auch deutlich größer als die berühmte Christusstatue von Rio de Janeiro. Die neue Marienstatue steht auf einem Feld in Konotopje. Das ist ein kleines Dorf rund 190 Kilometer nordwestlich von Warschau. Das Monument soll umgerechnet mehr als 20 Millionen Euro gekostet haben. Gestiftet wurde es von einem polnischen Multimillionär.
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2: Also ich stehe hier heute in Trainingshose und T-Shirt. Ist weiter kuschelig bei uns in Hamburg. Hängt aber heute sehr davon ab, wo ihr seid im Norden. In Büsum, in Schleswig-Holstein sind es zum Beispiel nur 19 Grad. In Anklam in Mecklenburg-Vorpommern sind es 30. Dazu gibt es einen Mix aus Sonne und Wolken. Vereinzelt auch mal Regen und Gewitter. Morgen dann insgesamt mehr Wolken und maximal 25 Grad. Wir schauen auf die Straßen. Da habe ich noch 5 Meldungen für euch ab 3 Kilometern. Los geht's auf der der A1 Fehmarn Richtung Lübeck, zwischen Scharbeutz und Rathenow 6 Kilometer Stop and Go, da braucht ihr weiter eine halbe Stunde länger. Die A7 Flensburg Richtung Hamburg, zwischen Schleswig-Jagel und Rendsburg-Büdelsdorf, streckenweise Stop and Go. Die A7 Hannover Richtung Flensburg, zwischen Hamburg-Waltershof und dem Elbtunnel 4 Kilometer Stop and Go. Die A21 Kiel Richtung Bargteheide, zwischen Schwissel und Bad Oldesloe Nord, 7 Kilometer Stau im Baustellenbereich. Und dann weiterhin die A33 Bielefeld Richtung Osnabrück, die ist weiterhin zwischen Borklo, Klosterösede und Haderberg wegen Bergungsarbeiten gesperrt. Kommt gut durch.
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2: Yes! Da sind wir. Ab sofort gibt es hier 2 Stunden lang eure Songwünsche. Die schickt ihr mir einfach per Sprachnachricht über die Enjoy-App. Dazu erzählt ihr mir, was ihr gerade so Schönes macht. Und dann machen wir uns hier eine sehr gute Zeit bis 20 Uhr. Peter aus Alt-Duvenstedt in Schleswig-Holstein hat das schon getan. Der muss noch gleich mit dem Hund raus und möchte gern Bruno Mars und Rosé auf die Kopfhörer ballern. Mit Vergnügen. Hier ist Appetit.

0: Ponder Replay, am besten Abend der Woche, wo ihr fleißig Songwünsche rüberschickt über die Angel App. So gefällt mir das. 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Wir schicken euch nämlich ab Montag zu dem hier.
1: Oh mein Gott, dieser Himmel. Ich da bloß rein.
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Da muss ich einmal kurz dazwischen. Vorsicht auf der A7 Hamburg Richtung Hannover zwischen Flehstedt und dem Maschener Kreuz werden Gegenstände auf die Fahrbahn geworfen. Vorsicht bitte in beiden Richtungen.

0: Das ist er, der beste Abend der Woche. Gleich 18:30 Uhr. Wir schauen mal kurz auf die Straßen. Vorsicht weiterhin auf der A7 Hamburg Richtung Hannover zwischen Fleestedt und dem Maschener Kreuz. Da werden Gegenstände auf die Fahrbahn geworfen. Vorsicht da in beiden Richtungen. Weiter geht's mit den Staus. Los geht's da auf der A1 Fehmarn Richtung Lübeck zwischen Scharbeutz und Rathekau. 6 Kilometer Stop and Go. Ihr braucht eine halbe Stunde länger. Die A21 Kiel Richtung Bargteheide zwischen Lezen und Bad Oldesloe Süd. 7 Kilometer Stau wegen Bergungsarbeiten im Baustellenbereich. Und dann noch die A33 Bielefeld Richtung Osnabrück. Die ist weiterhin zwischen Borkloh, Klosterösede und Harderberg wegen Bergungsarbeiten gesperrt. Kommt gut und sicher an.
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3: Wenn du nicht beim Radio gelandet wärst, ne, was wärst du stattdessen wahrscheinlich geworden?
4: Also ich habe früher immer in meine Freundebücher, das war aber Grundschule, habe ich immer geschrieben, Meeresforscher.
3: Auch süß.
4: Ich habe immer richtig Bock auf Tauchen gehabt. Ich glaube, wenn du mich jetzt nochmal fragen würdest, ich hätte so Bock auf so einen Krebsstand irgendwo an der Nordsee, aber ganz Tag Zimt und Zucker machen.
3: Oh, wäre ich sofort drauf. Dabei.
4: Das wäre mein Ding, oder?
3: Geil, finde ich gut.
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1: Da läuft auch LMFAO. Am besten Abend der Woche. Hier bei Enjoy, eure Party-Warm-Up-Sendung. Ihr könnt Songwünsche rüberschicken über die Enjoy-App. Per Sprachnachricht. Die nächste kommt aus Lauenbrück in Niedersachsen. Schönen Tag.
2: Moin, hier ist Tobi. Ich wünsche mir von Seed deine Augen machen Bling. Mhm. Wir sind gerade am Aufbau vom Campingplatz, weil Regen ansteht und Pavillon nass. Nicht so schön. Bye-bye, viel Spaß, Leute.
1: Ach, schade, ey. Aber immerhin Zelt abbauen und dabei ein bisschen dancen, oder? Hier ist Seed.
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Der darf nicht fehlen. Am besten Abend der Woche. Harry Styles für euch. Ino und Flo schreiben über die Android-App. Moin, wir fahren gerade von Flensburg zum Nürburgring und würden uns freuen, den Song Ferrari von James Hype zu hören. Einen schönen Abend euch. Das ist aber auch eine Strecke, ne? Habe ich gerade mal kurz bei Maps reingehauen. 6,5 Stunden. Ja, ich sag mal, wir schreiben die Stimmung im Auto jetzt zumindest für 2 Minuten 57 auf Anschlag. Gute Fahrt, hier ist James Hype.

0: 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UJ, Move Into the Sun.
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1: Um 19 Uhr mit Kevin Bieler. Die Lage in den Waldbrandgebieten Nordrhein-Westfalens hat sich etwas entspannt. Ministerpräsident Wüst sagte bei einem Besuch im Hürtgenwald, es sei den Einsatzkräften gelungen, die Lage zu stabilisieren und das Feuer von bewohnten Gebieten fernzuhalten. Aus Hürtgenwald, Ingo Wagner.
2: Die Flammen konnten 150 Meter vor dem Ortsteil Gai aufgehalten werden. Auch andere Orte in der Nähe des Hürtgenwaldes sind nicht mehr in Gefahr. Trotzdem spricht die Feuerwehr noch nicht davon, dass die Lage unter Kontrolle sei. Als positives Signal bezeichnen die Einsatzkräfte aber, dass es zu regnen begonnen hat. Dazu kommt, dass weiterhin 10 Hubschrauber von Polizei und Bundeswehr im Einsatz sind und Wasser auf die Brandherde werfen. Man sei auf einem guten Wege. Der Landrat des Kreises Düren, Ralf Nolten, geht davon aus, dass es noch Tage dauern wird, bis der größte Teil des Feuers gelöscht ist. Und auch danach wird es noch Glutnester im Hürtgenwald geben, die weiterhin gefährlich bleiben und jederzeit neue Brände verursachen können.
1: Ein noch größerer Waldbrand wütet derzeit im Osten Belgiens an der Grenze zu Deutschland. Dort ist eine Fläche betroffen, die mehr als 5-mal so groß ist wie die im Hürtgenwald. Das Feuer war gestern Mittag in einem Waldgebiet im Hohen Venn ausgebrochen, nahe der deutschen Gemeinde Monschau. In Pflegeheimen gibt es offenbar eine starke Hitzebelastung. Das berichten die Zeitungen der Funke Mediengruppe. Sie berufen sich auf eine Verdi-Umfrage unter Beschäftigten in Pflegeeinrichtungen. Den Angaben zufolge wurden in manchen Heimen in der Spitze sogar bis zu 45 Grad Celsius gemessen. Der Verdi-Bundesvorstand forderte Bund und Länder auf, in Hitzeschutz und energetische Sanierung zu investieren. Nach dem schweren Erdbeben vor der Küste der indonesischen Insel Flores ist die Zahl der Todesopfer auf mindestens 47 gestiegen. Laut Katastrophenschutzbehörde gibt es außerdem viele Verletzte. Aus Singapur, Anna-Lu Beckmann.
3: Einsatzkräfte würden die Trümmer nach Überlebenden durchsuchen, so der Leiter der indonesischen Katastrophenschutzbehörde. Bei den Rettungs- und Suchmaßnahmen würden mehrere Hubschrauber und auch ein Schiff unterstützend eingesetzt werden. Bei dem Erdbeben sind unzählige Häuser auf Flores eingestürzt oder stark beschädigt worden. Tausende Menschen seien evakuiert worden. Infolge von Erdrutschen seien einige Straßen unpassierbar, hieß es von örtlichen Polizeikräften. Manche Dörfer waren zeitweise nicht zu erreichen. Stromausfälle und unterbrochene Kommunikationsverbindungen erschwerten die Arbeit der Helfer.
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4: Am hottesten ist es bei uns im Norden weiterhin noch in Mecklenburg-Vorpommern. Schwerin kommt noch auf 28 Grad, 27 sind es in Parchim. Kann je nachdem, wo ihr seid, bei euch in Niedersachsen und Schleswig-Holstein heute schon den ganzen Tag deutlich entspannter sein. Sonne und Wolken wechseln sich ab. Mittlerweile wird es auch ein bisschen dunkler. Vereinzelt gibt es jetzt auch über den Abend mal Schauer und Gewitter. Morgen dann insgesamt kühler bei 20 bis 25 Grad maximal und mehrheitlich mit Wolken. Wir schauen auf die Straßen, da lichtet es sich auch ein bisschen, Staus und Stop-and-Go ab 3 Kilometern habe ich für euch. Los geht's auf der A1, Fehmarn Richtung Lübeck, zwischen Scharbeutz und Rathekau, 7 Kilometer Stop-and-Go. Da braucht ihr eine halbe Stunde länger. Dann die A7, Kassel Richtung Hannover, zwischen Hildesheim und dem Dreieck Hannover Süd, 6 Kilometer Stau. Und weiterhin die Meldung von der A33, Bielefeld Richtung Osnabrück, die ist weiterhin zwischen Borklo, Kloster Ösede und Harderberg wegen Bergungsarbeiten gesperrt. Haltet durch und kommt gut durch.
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4: Mit Jonas, hello. Ihr seid hier völlig richtig. Das ist euer Party-Warm-Up am Samstagabend. Bis 20 Uhr noch eure Songwünsche auf die 12. Einfach rüberschicken über die Enjoy-App. Doma hat geschrieben, ich war mit meiner Family am Seelendorfer Binnensee und fahre jetzt gerade nach Hause. Ich wünsche mir Nina Chuba mit Wildberry Lillet und grüße Jasmin, Saskia und Philipp. So, sind hiermit alle gegrüßt. Hier ist Nina Chuba.

0: Ihr seid bei Enjoy am besten Abend der Woche. Und war das heute der letzte richtig hotte Samstag des Jahres? Ist der Sommer vorbei? Ich will den Teufel jetzt nicht an die Wand malen, aber Fakt ist ja, ab nächster Woche geht es erstmal wieder runter auf dem Thermometer. Ich würde sagen, wir geben dem Sommer deshalb jetzt nochmal so einen kleinen Schubs mit Loco Loco.
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Rasputin von DJ Majestic. Ja, wird jetzt, glaube ich, auch der ein oder andere als Guilty Pleasure Song bezeichnen. Jetzt kommt noch einer aus der Kategorie. Songwunsch von Johann aus Eversmeer in Niedersachsen. Hier am besten Abend der Woche über die Enjoy App. Johann schreibt, ich wünsche mir von Blümchen Herz an Herz. Und ich grüße alle, die mich kennen. Jasmin Wagner und das gesamte Enjoy Team. Schönes Wochenende. Liebe ich doch. Hier ist Blümchen, aka Jasmin Wagner. Hey.

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1: Moin, ich bin Max aus Lübeck und ein schöner Sommertag macht für mich aus, dass man mit coolen Leuten am Strand ist. Es ist gutes Wetter und am besten im Tinder.
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1: Gleich 19:30 Uhr, halb acht hier. Am besten Abend der Woche. Wir schauen mal kurz auf die Straßen. Geht schnell. Staus und Stop and Go ab 3 Kilometern habe ich für euch. Los geht's auf der A1, Fehmarn Richtung Lübeck. Zwischen Scharbeutz und Rathekau 7 Kilometer Stop and Go. Da braucht ihr weiterhin eine halbe Stunde länger. Und die A33 Bielefeld Richtung Osnabrück. Die ist weiterhin zwischen Borklo, Kloster Ösede und Haderberg. Wegen Bergungsarbeiten gesperrt. Kommt gut durch.
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0: 19.47 Uhr hier am besten Abend der Woche. Eurem Party-Warm-Up am Samstagabend hier bei Enjoy. Da sind wir schon fast wieder am Ende angekommen. Es geht immer so unglaublich schnell, finde ich. Seit 18 Uhr schickt ihr hier ganz, ganz fleißig Sprachnachrichten mit Songwünschen rüber. Das ist fantastisch. Hier kommt die nächste von Felix.
1: Servus, liebes Enjoy-Publikum.
0: Hallo.
1: Wir sind jetzt hier schon seit 16 Stunden unterwegs aus Malung, Schweden.
0: Alter.
1: Unser jährlicher Angeltrip. Und müssen jetzt noch bis nach Frankfurt und ein großer Teil der Strecke wird natürlich Enjoy gehört.
0: Ja.
1: Und wir würden uns freuen, wenn wir viel Good Ink von Gorillaz hören können. Viel Spaß an alle anderen Zuhörer.
0: Geil. Ich soll übrigens noch mal kurz Props an den Fahrer im Auto, Mario, ausrichten, hat mir Felix noch mal geschrieben. Habe ich hiermit gemacht? Du bist eine Maschine, Mario. Kommt gut an, fahrt vorsichtig, hier sind die Gorillaz.

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1: Um 20 Uhr mit Kevin Bieder. Die Lage in den Waldbrandgebieten Nordrhein-Westfalens hat sich etwas entspannt. Ministerpräsident Wüst sagte bei einem Besuch im Hürtgenwald, es sei den Einsatzkräften gelungen, die Lage zu stabilisieren und das Feuer von bewohnten Gebieten fernzuhalten. Aus Hürtgenwald, Ingo Wagner.
2: Die Flammen konnten 150 Meter vor dem Ortsteil Gai aufgehalten werden. Auch andere Orte in der Nähe des Hürtgenwaldes sind nicht mehr in Gefahr. Trotzdem spricht die Feuerwehr noch nicht davon, dass die Lage unter Kontrolle sei. Als positives Signal bezeichnen die Einsatzkräfte aber, dass es zu regnen begonnen hat. Dazu kommt, dass weiterhin 10 Hubschrauber von Polizei und Bundeswehr im Einsatz sind und Wasser auf die Brandherde werfen. Man sei auf einem guten Wege. Der Landrat des Kreises Düren, Ralf Nolten, geht davon aus, dass es noch Tage dauern wird, bis der größte Teil des Feuers gelöscht ist. Und auch danach wird es noch Glutnester im Hürtgenwald geben, die weiterhin gefährlich bleiben und jederzeit neue Brände verursachen können.
1: Der Waldbrand im belgischen Naturschutzgebiet Hohes Venn nahe der deutschen Grenze breitet sich hingegen weiter aus. Die Flammen verwüsteten nach Behördenangaben bereits fast 1700 Hektar Wald, rund 50 Kilometer entfernt vom Waldbrandgebiet in der deutschen Eifel bei Hürtgenwald. Die Behörden ordneten die Evakuierung zweier Ortschaften an. Die nordrhein-westfälische Stadt Monschau bittet Anwohner mehrerer Siedlungen, sich ebenfalls entsprechend vorzubereiten. Es handele sich zunächst um eine vorbeugende Maßnahme, hieß es weiter. Marokkanische Sicherheitskräfte haben mehr als 110 Menschen bei dem Versuch festgenommen, in die spanische Exklave Ceuta zu gelangen. Zuvor hatte es in den sozialen Medien Aufrufe zu einem erneuten massenhaften Grenzübertritt gegeben. Unter den Festgenommenen seien 109 Migranten aus Subsahara-Afrika sowie 2 Marokkaner, hieß es aus dem Innenministerium in Rabat. Die spanische Nachrichtenagentur EFE meldete, die marokkanische Polizei habe Tränengas eingesetzt, um Gruppen von Migranten in den Hügeln rund 3 Kilometer vor der Grenze zu zerstreuen. 3 Tage nach seinem historischen Coup über 800 Meter Freistil hat Johannes Liebmann bei der Schwimm-EM in Paris in Weltrekordzeit seinen 2. Titel gewonnen. Der 19-Jährige aus Magdeburg schlug im Finale über 1500 Meter nach 14 Minuten 26,79 als Erster an. Er unterbot damit die bisherige Bestmarke des amerikanischen Olympiasiegers Bobby Fink um fast 4 Sekunden. Am Mittwoch hatte sich der gebürtige Eckernförde mit Europarekord zum ersten deutschen Europameister über 800 Meter gekrönt.
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3: Ja, und da sagen wir ja wohl herzlichen Glückwunsch. Starke Leistung. So, wir gucken aufs Wetter. Das wird keine tropische Nacht heute. Wir werden entspannt schlafen können. Später geht runter auf 17 bis 10 Grad maximal. Aktuell weitgehend noch über 20 Grad bei uns im Norden. Dazu überwiegend Wolken. Vereinzelt ziehen nochmal Regenschauer durch. In Südniedersachsen und Mecklenburg-Vorpommern kann es auch Gewitter geben. Morgen dann viele Wolken, bisschen Sonne bei 20 bis 25 Grad maximal. Wir schauen auf die Straßen. Da habe ich noch 2 Meldungen für euch. Los geht's auf der A1 Fehmarn Richtung Lübeck zwischen Scharbeutz und Rathekau. 7 Kilometer Stop and Go. Ihr braucht weiterhin eine halbe Stunde länger. Und dann die A33 Bielefeld Richtung Osnabrück. Die ist weiterhin zwischen Borklo, Klosterösede und Haderberg wegen Bergungsarbeiten gesperrt. Kommt gut und sicher an. Schönes Wochenende noch.

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1: Um 21 Uhr mit Kevin Bieler. Beim Kampf gegen den Großbrand im Hürtgenwald in der Eifel gibt es offensichtlich weitere Fortschritte. Am frühen Abend wurde der Einsatz von Löschhubschraubern beendet. Derzeit werden Feuer im Waldboden bekämpft. Zur aktuellen Lage im Hürtgenwald sagte Oliver Meyer in der ARD.
2: Also es ist nach wie vor sehr, sehr gefährlich. Das sind so kleine Bodenfeuer, die hier brennen. Das sieht erstmal gar nicht so gefährlich aus, aber die sind unten relativ groß. Man muss sich wie so einen Eisberg vorstellen. Da lauert eine große Gefahr, die müssen ausgebuddelt werden. Oder man muss mit schweren Maschinen rein. Trotzdem sind die Menschen hier vorsichtig optimistisch. Der Helikoptereinsatz wurde eingestellt. Es sieht jetzt wohl so aus, als ob das Feuer halbwegs unter Kontrolle ist. Und jetzt wird hier vom Boden aus die ganze Nacht und wahrscheinlich auch die nächsten Tage weitergearbeitet.
1: Der Waldbrand im belgischen Naturschutzgebiet Hohes Venn nahe der deutschen Grenze breitet sich weiter aus. Die Flammen verwüsteten nach Behördenangaben bereits fast 1700 Hektar Wald. Rund 50 Kilometer entfernt vom Waldbrandgebiet in der deutschen Eifel bei Hürtgenwald. Die Behörden ordneten die Evakuierung zweier Ortschaften an. Die nordrhein-westfälische Stadt Monschau bittet Anwohner mehrerer Siedlungen, sich ebenfalls entsprechend vorzubereiten. Nachdem es im Internet erneut Aufrufe zu einem Massenansturm auf die spanische Exklave Ceuta in Nordafrika gab, haben Spanien und Marokko ihre Sicherheitsvorkehrungen vor Ort deutlich erhöht. Die verstärkte Präsenz von Polizei und Militär hat sich offenbar ausgezahlt. Aus Madrid Christian Sachsinger.
3: Mehrere hundert Migranten haben versucht, den Grenzzaun von der marokkanischen Seite her zu überwinden. Die dort positionierten Sicherheitskräfte griffen laut der Nachrichtenagentur EFE daraufhin gut 100 Personen auf. Andere Quellen sprechen von rund 250 Festgesetzten. Viele der Festgenommenen hatten den Angaben zufolge Werkzeuge bei sich, um damit den Grenzzaun besser überwinden zu können. Sie wurden der Zeitung El País zufolge von marokkanischen Einsatzkräften einige hundert Kilometer von Ceuta weg ins Landesinnere gebracht.
1: Drei Tage nach seinem historischen Coup über 800 Meter Freistil hat Johannes Liebmann bei der Schwimm-EM in Paris in Weltrekordzeit seinen zweiten Titel geholt. Der 19-Jährige aus Magdeburg schlug im Finale über 1500 Meter nach 14 Minuten 26,79 als Erster an. Er unterbot damit die bisherige Bestmarke des amerikanischen Olympiasiegers Bobby Fink um fast 4 Sekunden. Am Mittwoch hatte sich der gebürtige Eckernförder mit Europarekord zum ersten deutschen Europameister über 800 Meter gekrönt. Das waren die Nachrichten. Das Wetter in Norddeutschland, nachts aufgelockert bis stark bewölkt, im Westen und Osten zeitweise Schauer und Gewitter, Tiefstwerte 17 bis 10 Grad. Morgen mal sonnig, meist bewölkt, vereinzelt Schauer, an der Ostsee teils heiter, maximal 20 bis 25 Grad. Am Montag heiter bis wolkig, einzelne Schauer und Gewitter bei 18 bis 23 Grad. Die Zeit, es ist 21.03 Uhr.
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1: A1 Fehmarn Richtung Lübeck, zwischen Scharbeutz und Rathekau 7 Kilometer stockender Verkehr. Und die A33 Bielefeld Richtung Osnabrück ist zwischen Bocklo, Klosterösede und Haderberg wegen Bergungsarbeiten gesperrt. Wir wünschen sonst eine gute und sichere Fahrt.
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1: Um 22 Uhr mit Kevin Bieler. Beim Kampf gegen den Großbrand im Hürtgenwald in der Eifel gibt es offensichtlich weitere Fortschritte. Am frühen Abend wurde der Einsatz von Löschhubschraubern beendet. Derzeit werden Feuer im Waldboden bekämpft. Zur aktuellen Lage im Hürtgenwald sagte Oliver Meyer in der ARD.
2: Also es ist nach wie vor sehr, sehr gefährlich. Das sind so kleine Bodenfeuer, die hier brennen. Das sieht erstmal gar nicht so gefährlich aus, aber die sind unten relativ groß. Man muss sich wie so ein Eisberg vorstellen. Da lauert eine große Gefahr. Die müssen ausgebuddelt werden. Oder man muss mit schweren Maschinen rein. Trotzdem sind die Menschen hier vorsichtig optimistisch. Der Helikoptereinsatz wurde eingestellt. Es sieht jetzt wohl so aus, als ob das Feuer halbwegs unter Kontrolle ist. Und jetzt wird hier vom Boden aus die ganze Nacht und wahrscheinlich auch die nächsten Tage weitergearbeitet.
1: Moskau hat verärgert auf ein türkisch-amerikanisches Waffengeschäft für die Ukraine reagiert. Die Sprecherin des Außenamtes erklärte wörtlich, dies werde nur das Ende des Kiewer Regimes hinauszögern. Vor knapp einer Woche war aus einer Mitteilung des US-Außenministeriums an den Kongress ein größerer Waffenkauf der Ukraine in der Türkei bekannt geworden. Nachdem es im Internet erneut Aufrufe zu einem Massenansturm auf die spanische Exklave Ceuta in Nordafrika gab, haben Spanien und Marokko ihre Sicherheitsvorkehrungen vor Ort deutlich erhöht. Die verstärkte Präsenz von Polizei und Militär hat sich offenbar ausgezahlt. Aus Madrid Christian Sachsinger.
3: Mehrere hundert Migranten haben versucht, den Grenzzaun von der marokkanischen Seite her zu überwinden. Die dort positionierten Sicherheitskräfte griffen laut der Nachrichtenagentur EFE daraufhin gut 100 Personen auf. Andere Quellen sprechen von rund 250 Festgesetzten. Viele der Festgenommenen hatten den Angaben zufolge Werkzeuge bei sich, um damit den Grenzzaun besser überwinden zu können. Sie wurden der Zeitung El País zufolge von marokkanischen Einsatzkräften einige hundert Kilometer von Ceuta weg ins Landesinnere gebracht.
1: 3 Tage nach seinem historischen Coup über 800 Meter Freistil hat Johannes Liebmann bei der Schwimm-EM in Paris in Weltrekordzeit seinen 2. Titel gewonnen. Der 19-Jährige aus Magdeburg schlug im Finale über 1500 Meter nach 14 Minuten 26,79 als Erster an. Er unterbot damit die bisherige Bestmarke des amerikanischen Olympiasiegers Bobby Fink um fast 4 Sekunden. Am Mittwoch hatte sich Liebmann mit Europarekord zum ersten deutschen Europameister über 800 Meter gekrönt. Das waren die Nachrichten. Das Wetter in Deutschland: in der Nacht von Südvorpommern bis nach Baden Schauer und Gewitter, sonst häufig trocken, minimal 21 bis 10 Grad. Morgen im Südosten und Süden mehr Wolken als Sonne und gebietsweise Schauer und Gewitter. Im Nordwesten nur vereinzelt Schauer, sonst meist trocken, maximal 20 bis 33 Grad. Am Montag unbeständig mit Schauern, im Südosten Gewitter 18 bis 28 Grad, am Dienstag im Verlauf von Westen her Regen 18 bis 32 Grad. Es ist 22.03 Uhr.
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1: A1 Fehmarn Richtung Lübeck, zwischen Scharbeutz und Rathekau 4 Kilometer stockender Verkehr. Und die A33 Bielefeld Richtung Osnabrück ist zwischen Borglo Kloster Ösede und Haderberg wegen Bergungsarbeiten gesperrt. Wir wünschen, wo es geht, eine gute und sichere Fahrt.
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1: Um 23 Uhr mit Kevin Bieler. Nach der Evakuierung einer Ortschaft im Waldbrandgebiet in der Eifel können die etwa 1.800 betroffenen Bewohner wieder in ihre Häuser zurückkehren. Die Lage rund um den Ortsteil Gai in Hürtgenwald habe sich so weit entspannt, dass die Menschen heimkehren könnten, heißt es auf der Website des Kreises Düren. Wegen des großen Waldbrandes im belgischen Naturschutzgebiet Hohes Venn bereitet sich dagegen die Stadt Monschau auf mögliche Evakuierungen vor. Die Einwohner mehrerer Ortsteile seien aufgerufen worden, sich auf eine mögliche Räumung vorzubereiten. Nachdem es im Internet erneut Aufrufe zu einem Massenansturm auf die spanische Exklave Ceuta gab, haben Spanien und Marokko ihre Sicherheitsvorkehrungen vor Ort deutlich erhöht. Die verstärkte Präsenz von Polizei und Militär hat sich offenbar ausgezahlt. Aus Madrid Christian Sachsinger.
2: Mehrere hundert Migranten haben versucht, den Grenzzaun von der marokkanischen Seite her zu überwinden. Die dort positionierten Sicherheitskräfte griffen laut der Nachrichtenagentur EFE daraufhin gut 100 Personen auf. Andere Quellen sprechen von rund 250 Festgesetzten. Viele der Festgenommenen hatten den Angaben zufolge Werkzeuge bei sich, um damit den Grenzzaun besser überwinden zu können. Sie wurden der Zeitung El País zufolge von marokkanischen Einsatzkräften einige hundert Kilometer von Ceuta weg ins Landesinnere gebracht.
1: Der deutsche Schwimmer Johannes Liebmann hat bei der Europameisterschaft in Paris den Titel über 1500 Meter Freistil gewonnen. Dabei stellte er einen neuen Weltrekord auf. Aus der Sportredaktion Moritz Knorr.
3: Es war ein Fabelrennen des in Eckernförde geborenen und in Elmshorn aufgewachsenen Liebmann. Als erster Schwimmer überhaupt blieb er über die 1500 Meter unter 14 Minuten und 30 Sekunden. Liebmann bestimmte von Beginn an das Tempo und schlug schlussendlich nach 14:26:79 an. Damit unterbot der 19-Jährige den bisherigen Weltrekord des US-amerikanischen Olympiasiegers Bobby Fink um fast 4 Sekunden. Nach Gold über 800 Meter Freistil ist es für Liebmann bereits der zweite Titel bei dieser EM.
1: Bei der Leichtathletik-EM in Birmingham hat Julian Weber zum zweiten Mal nach 2022 EM-Gold im Speerwurf gewonnen. Er setzte sich mit 90,4 Meter durch. Silber ging an Nick Thum und damit ebenfalls an das deutsche Team. Und im Abendspiel in der zweiten Fußball-Bundesliga haben sich Kaiserslautern und Karlsruhe 0:0 getrennt. Das waren die Nachrichten. Das Wetter in Deutschland, in der Nacht von Südvorpommern bis nach Baden Schauer und Gewitter, sonst häufig trocken, minimal 21 bis 10 Grad. Morgen im Südosten und Süden mehr Wolken als Sonne und gebietsweise Schauer und Gewitter. Im Nordwesten nur vereinzelt Schauer, sonst meist trocken, maximal 20 bis 33 Grad. Am Montag unbeständig mit Schauern, im Südosten Gewitter 18 bis 28 Grad. Am Dienstag im Verlauf von Westen her Regen bei 18 bis 32 Grad. Es ist 23:03 Uhr.
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1: Die A1 Lübeck-Fehmarn ist zwischen Neustadt-Pelzerhaken und Lensahn in beiden Richtungen wegen eines Polizeieinsatzes gesperrt. So viel von den Straßen. Wir wünschen eine gute und sichere Fahrt.
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1: Um 0 Uhr mit Milat Kupay. Die Waldbrandsituation im Hürtgenwald in Nordrhein-Westfalen hat sich etwas entspannt. 2000 Menschen aus der Ortschaft Gai konnten am Abend in ihre Häuser zurückkehren. Immer kritischer ist die Lage dagegen im Hohen Venn in Belgien. Das Feuer droht, auf die andere Seite der Grenze nach Nordrhein-Westfalen überzugreifen. Bewohner in Monschau wurden aufgefordert, sich auf eine mögliche Evakuierung vorzubereiten. Aus der Nachrichtenredaktion Rainer Glitz.
2: Anwohner sollten bei Verwandten oder Freunden unterkommen. Die Einrichtung von Notunterkünften werde vorbereitet, hieß es. Doch allerdings sprechen die Behörden von vorbeugenden Maßnahmen. Auf belgischer Seite seien die Ortschaften Küchelscheid und Leikaul bereits evakuiert worden. Der in Belgien wütende Waldbrand hat mittlerweile etwa eine Fläche von 2000 Hektar erfasst. Zum Vergleich, im Hürtgenwald brannten bis zu 300 Hektar Wald.
1: Auf der US-Inselgruppe Hawaii sorgen erste Ausläufer eines Tropensturms für Überschwemmungen, Stromausfälle und Straßensperren. Der Sturm ist mittlerweile zu einem Hurricane hochgestuft worden. Das Zentrum dürfte im Laufe des Tages die Inselgruppe erreichen. Aber schon jetzt stürzten Bäume und Stromleitungen um und es gab Erdrutsche. Tausende Menschen auf Hawaii haben keinen Strom. Viele Flüge wurden gestrichen. Bei der Leichtathletik-EM in Birmingham hat es heute Abend 3 Medaillen für das deutsche Team gegeben. Die Speerwerfer sorgten sogar für einen Doppelsieg. Aus Birmingham, Jens-Jörg Rieck.
3: Das Beste kommt zum Schluss. Im letzten Versuch hat Speerwerfer Julian Weber noch einmal alles rausgehauen. Sensationelle 90,40 Meter. Damit verdrängte Weber Teamkollegen Nick Thum auf Rang 2 und krönte sich zum zweiten Mal zum Europameister. Für Thum ist EM Silber der größte Erfolg seiner noch jungen Karriere. Spektakel bot auch die deutsche 4x100 Meter Staffel. Auch ohne Owen Ansa, den Europameister über die 200 Meter, sprintete das DLV-Quartett zu Silber. Den Sieg sicherten sich die favorisierten Briten. Bronze holte Belgien.
1: Und bei der Schwimm-EM in Paris hat Johannes Liebmann sein zweites Gold geholt und das in Weltrekordzeit. Er siegte über 1500 Meter Freistil. Und in der zweiten Fußball-Bundesliga sind im Abendspiel zwischen Kaiserslautern und Karlsruhe keine Tore gefallen. Das waren die Nachrichten. Und das Wetter in Deutschland. Heute Nacht mal mehr, mal weniger Wolken und vor allem im Nordosten und im Süden einzelne Schauer. 21 bis 15 Grad. Tagsüber Sonne, Wolken und vor allem im Süden Schauer und Gewitter. 21 bis 24 Grad im Norden und Osten. Sonst 26 bis 32 Grad. Am Montag wechselhaft mit Schauern. Im Süden wieder Gewitter. 21 bis 25 und am Dienstag Wolken bis 27 Grad. Und die Zeit, es ist 0 Uhr.
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0: Um 1 Uhr mit Heike Lüttich. Bei dem Waldbrand in der Nähe von Hürtgenwald in der Eifel entspannt sich die Lage etwas. Die Bewohner des Dürener Ortsteils Gai dürfen in ihre Häuser zurück. Im nur 20 Kilometer entfernten Monschau wird es dagegen kritisch. Aus der Nachrichtenredaktion Moritz Kleiß.
1: Die Stadt liegt nahe an der Grenze zu Belgien. Dort breitet sich ein weiterer Brand im Naturschutzgebiet Hohenfenn immer weiter aus. Die Behörden haben die Einwohner von Monschau gebeten, sich auf eine Evakuierung vorzubereiten. Es handelt sich dabei um eine reine Vorsichtsmaßnahme. Es würden aber auch Notunterkünfte vorbereitet. In dem belgischen Moor brennt inzwischen eine Fläche von 27 Quadratkilometern. Noch am Samstagmorgen waren es 7 Quadratkilometer gewesen.
0: Im Südwesten von Kolumbien hat die Armee ein Drogenlabor ausgehoben und mehr als 1,8 Tonnen Kokain sichergestellt. Das teilte der neue Präsident de la Espriella auf der Plattform X mit. Er geht davon aus, dass das Labor von den Rebellen der linksgerichteten Nationalen Befreiungsarmee ELN betrieben wurde. Die ELN bestreitet allerdings, mit Kokainlabors oder Drogenhandel zu tun zu haben. Bei der Leichtathletik-EM in Birmingham hat das deutsche Team jetzt 15 Medaillen gewonnen. Zuletzt gab es Gold und Silber im Speerwurf und Silber für die 4x100-Meter-Staffel der Herren. Bei der Europameisterschaft der Schwimmer in Paris gab es gestern ebenfalls 3 Medaillen. Lukas Mertens gewann Silber mit der Mixed-Staffel über 200 Meter Freistil. Gold holte Johannes Liebmann mit einem neuen Weltrekord über 1500 Meter Freistil. Im selben Rennen gewann Oliver Klemet Bronze. In Zagreb hat außerdem Helen Kevrich bei der Turn-Europameisterschaft Gold am Stufenbarren geholt. Silber ging an Carina Schönmeier am Sprung. Bei der Reitweltmeisterschaft in Aachen hat die deutsche Rekord-Olympiasiegerin Isabel Werth in der Kür den 3. Platz belegt. Beim Grand Prix Special vorgestern hatte es nicht für eine Medaille gereicht. Aus Aachen Jörg Tegelhütter.
2: Die Messlatte für Gold war schlichtweg zu hoch, selbst für die erfolgreichste Reiterin der Welt. Werth kämpfte, riskierte wie üblich mit ihrer Stute Wendy alles und holte am Ende einer fantastischen Konkurrenz Bronze mit 88,65%. Fabelhafte 91,9% hatte zuvor Weltmeisterin Charlotte Fry aus Großbritannien mit ihrem Rapphengst Glamourdale vorgelegt. Unschlagbar. Fry gewann damit Doppelgold nach ihrem Sieg im Grand Prix Special. Silber ging erneut an Katrin Laudrup-Dufour aus Dänemark, vor eben Isabel Werth.
0: Das Wetter für Deutschland. In der Nacht meist locker oder wechselnd bewölkt, meist trocken bei 21 bis 10 Grad. Tagsüber dann im Norden Sonne und Wolken im Wechsel, in der Mitte und im Süden wolkig und schwül. Schon am Vormittag erste Schauer und Gewitter, später auch Starkregen, Hagel und Sturmböen. 20 bis 32 Grad. 1:03 Uhr.
3: Die junge Nacht, wir schauen auf die Straßen. Die A1 Lübeck Richtung Fehmarn ist zwischen Neustadt, Pelzerhaken und Lehnsahn in beiden Richtungen wegen eines Polizeieinsatzes gerade gesperrt. Die A57 Köln Richtung Krefeld ist zwischen Kreuz Meerbusch und Krefeld Zentrum wegen Bauarbeiten noch bis Montag früh gesperrt. Die A61 Mönchengladbach Richtung Venlo ist zwischen Kreuz Mönchengladbach und Mackenstein in beiden Richtungen wegen Brückenarbeiten bis Dienstag 5 Uhr noch gesperrt. Und die A448 Bochum West Richtung Dortmund-Witten ist zwischen Dreieck Bochum Bochum West und Bochum Süd wegen Bauarbeiten noch bis Montag früh gesperrt. That's it!
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3: Mit Sebastian Röpke, natürlich auch mit euch. Leute, wie geht es euch? Seid ihr gerade auf dem Sanremo-Festival und denkt euch, jetzt noch ein Dosenbier? Gerne mal reinmelden. Nummer hier ins Studio ist die 0221 567 89111. Wobei, ihr müsst jetzt auch nicht zwingend auf dem Festival sein. Vielleicht seid ihr auch gerade auf dem Sofa oder vielleicht seid ihr auch gerade am Basteln. Das habe ich bis vorhin noch gemacht. Ja, hey, was man so am Wochenende macht. Shabuzi jetzt mit dem Bar-Song. Der Sebo ist hier. Hi!

0: 1.13 Uhr. Hier ist die Junge Nacht der ARD am Wochenende. Leute, es ist Festivalsaison. Egal welches Wochenende man jetzt gerade guckt, irgendein Festival ist immer gerade. Ja, und was kann man sich von Freundschaften, von den Campern so abschauen? Weil das sind ja meistens so sehr eingeschlagene Gruppierungen, die sich schon seit über 10 Jahren kennen oder so. Ja, wir können von denen was lernen oder eben auch vielleicht auch nicht. Weil Patrick aus Castrop-Rauxel erzählt, dass wenn ein Freund von ihm selbst verschuldet verloren geht, dann wird er von seiner Gruppe ja gesucht oder vielleicht auch nicht.
1: Auf gar keinen Fall. Der geht nämlich jeden Abend hier. Jan, du bist angesprochen, du gehst jeden Abend verloren. Er sagt, er muss pinkeln und danach siehst du den nie wieder. Erst um 4 Uhr schreibt er dann, ja, wo ist denn das Camp? Ja, also, ist immer sehr geil. Hast du eigentlich ein schlechtes Gewissen, dass du immer verloren bist und wir auf dich warten?
2: Ihr habt ja auch Spaß.
1: Ohne dich ist nicht dasselbe.
3: Hallo? Deine Freundin ist auch hier, du hast mit der Spaß.
0: Wow, die wirkt ja sympathisch. Ja, du hast immer einen in der Gruppe, der verloren geht, oder? Also, gut, aber in Freundschaften darf man auch ehrlich sein. Zum Beispiel, wenn die Freunde Kacke singen, dann darf man das vielleicht auch mal sagen, oder? Also ich weiß, oder?
4: Absolut, ja. Doch. Vielleicht mit ein bisschen Alkohol dabei, dann ist es. Vielleicht kommt das ein bisschen besser rüber, aber absolut ja.
5: Dafür hast du dich aber gerade ein bisschen angegriffen gefühlt, als deine Freundin gesagt hat, dass sie alle nicht singen können. Da hast du direkt gesagt, ich war im Chor.
4: Ja. Okay, ja, hast recht.
0: Ich höre raus, Greta aus Gummersbach ist richtig angepisst, dass ihr das gesagt wurde. Aber gut, ihre Freunde durften sie auf jeden Fall sagen. Irgendein Fremder wäre vielleicht blöd gewesen. Leute, wie sieht's bei euch aus mit den Freundschaften? Läuft das immer so richtig gut? Und was sind da so eure Tipps? Was können wir von eurer Freundschaft lernen? Nummer hier im Studio ist die 0221 567 89 111. Kaigo, Khalid, Save My Love, geht ihr weiter in der jungen Nacht? Am Wochenende. Der Sebo ist hier. Hi.

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Ja, oder auch 1.21 Uhr. Denise schreibt, Hallöchen, wie geht's, wie steht's? Ich habe wieder Nachtschicht heute, wünsche dir auf jeden Fall eine schöne Schicht. Ich war gestern beim Friseur, bin super happy. Oh, schick mal Bilder. Der Sebus hier, hi.

0: Thank you, DJ.
1: Halb zwei haben wir es. Hier ist die junge Nacht. Wir schauen auf die Straßen. A1 Lübeck Richtung Fehmarn ist zwischen Neustadt, Pelzerhaken und Lehnsahn in beiden Richtungen wegen eines Polizeieinsatzes gerade gesperrt. Die A57 Köln Richtung Krefeld ist zwischen Kreuz Meerbusch und Krefeld Zentrum wegen Bauarbeiten bis Montag früh noch gesperrt. Die A61 Mönchengladbach Richtung Venlo ist zwischen Kreuz Mönchengladbach und Mackenstein in beiden Richtungen wegen Brückenarbeiten bis Dienstag 5 Uhr noch gesperrt. Und die A448 Bochum West Richtung Dortmund-Witten ist zwischen Dreieck Bochum-West und Bochum-Süd wegen Bauarbeiten noch bis Montag früh gesperrt. That's it!
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1: Mit Sebastian Röpke natürlich und mit euch nochmal hier ins Studio. Ist die 0221 567 89111. Melissa Sophie schreibt, Sebo, wünscht dem Bre Fabio viel Glück und gute Nerven. Der muss auf den Bus warten bis 5 und hat seit 6 Uhr nichts getrunken und hat auch nichts mehr. Oh Gott, Dehydrierung, ich höre schon raus. Leute, wie geht's euch? Gerne mal reinmelden. Seid ihr noch oder schon wach? Hier geht's weiter mit BTS Swim. Der Sebo ist hier. Hi.

0: 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Achtung, wir haben einen Falschfahrer auf der A4 Kirchheimer Dreieck Richtung Erfurt zwischen Wommen und Herleshausen. Kommt euch ein Falschfahrer entgegen, fahrt äußerst rechts. Überholt bitte nicht, das auf der A4 Kirchheimer Dreieck Richtung Erfurt zwischen Wommen und Herleshausen. Achtung, Falschfahrer, vorsichtig hier in beiden Richtungen. Leute, ich wollte eigentlich sowieso gerade mit euch quatschen. Die junge Nacht ist hier. Hi. Ey, diese Sonnenfinsternis-Geschichte, ne? Ich weiß nicht. Also es war ja in der Kombi auch mit den ganzen Sternschnuppen. Davon hatte ich ehrlich gesagt ein bisschen mehr, weil ja die Sonnenfinsternis, also mein Balkon ist jetzt nicht so hoch, als dass ich hätte da noch groß was vom Sonnenuntergang sehen können. Ich hätte mich dann vor der Nachtschicht dann quasi irgendwo in einem Park oder auf dem Berg oder sonst wo hinsetzen müssen. Hatte ich jetzt nicht so Bock drauf. Und alle, die es gesehen haben, meinten, ja, war ganz cool, aber war jetzt auch nicht das Wildeste der Welt. Oder?
1: Ohne Brille sieht man nur das Licht, aber mit Brille sieht das echt verdammt cool aus.
2: In NRW ist eine Sonnenfinsternis zu sehen. Ein Event, das so nur alle paar Jahrzehnte kommt.
3: Ich finde es ein wahnsinniges Spektakel. Und was mich irgendwie auch so begeistert, ist, dass es uns Menschen auch irgendwie so ein bisschen zusammenbringt.
4: Auf Halde-Ruhrwart in Herten haben sich tausende Menschen versammelt, um das Spektakel zu beobachten. Und da ist dann auch wirklich Jubel und Applaus ausgebrochen, als sich der Mond so weit wie möglich vor die Sonne geschoben hatte.
5: Man konnte die Schatten ganz anders sehen wie vorher. Die Vögel haben aufgehört zu zwitschern. War total interessant einfach.
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1.47 Uhr, hier ist die junge Nacht der ARD. Melissa Sophie sucht Leute zum Fortnite-Zocken. Falls ihr Bock habt, schreibt mir gerne. Ich kann leider nicht, ich muss hier arbeiten, Mann.

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1: Um 2 Uhr mit Heike Lüttich. In dem Hochmoor Hohesfenn im Grenzgebiet zwischen Belgien und Deutschland breitet sich das Feuer immer weiter aus. Die Feuerfront sei nur noch etwa 3 Kilometer von der deutschen Grenze entfernt, schreibt die Nachrichtenagentur dpa. Für das Dorf Küchelscheid auf der belgischen Seite haben die Behörden bereits die Evakuierung angeordnet. Auf der deutschen Seite bereitet sich die Stadt Monschau in NRW darauf vor, Einwohner in Sicherheit zu bringen. Arndt Lorenz.
2: Das Lagezentrum der Städteregion Aachen ist in ständigem Austausch mit den Krisenstäben in Belgien. Dort mussten wegen des Brandes schon einige hundert Menschen ihre Wohnungen und Häuser verlassen. Vorsorglich warnt deshalb die Stadt Monschau etwa 4000 Einwohner mehrerer Ortsteile vor. Nach Behördenangaben lässt sich durch die Ausbreitung des Waldbrandes im Hohen Fenn ein Übergreifen auf Teile von Monschau nicht vollständig ausschließen. Auch die Einrichtung von Notunterkünften ist geplant.
1: Der Iran fordert die Freilassung von 3 Kampfpiloten, die bei einem Angriff auf einen US-Stützpunkt in Katar im März gefangen genommen worden sein sollen. In einem Brief an das Rote Kreuz beklagte ein iranischer General, den Piloten sei bisher auch nicht erlaubt worden, mit ihren Familien oder iranischen Behörden Kontakt aufzunehmen. Die katarische Regierung bestreitet die Festnahme. Ein Sprecher des Außenministeriums in Doha äußerte sich auf X überrascht über diese, Zitat, irreführenden Aussagen aus Teheran. In Deutschland sind aktuell noch mehr als 160.000 Ausbildungsstellen nicht besetzt. Das ist mehr als ein Drittel aller Lehrstellen in diesem Jahr. Die Chefin der Bundesagentur für Arbeit, Nahles, sagte im Deutschlandfunk, auch wenn das Ausbildungsjahr teilweise schon im August begonnen habe, sei in der Nachvermittlung noch etwas möglich. Die Fußballerinnen des FC Bayern München haben zum dritten Mal den Supercup gewonnen. In Ingolstadt besiegten sie am Abend den VfL Wolfsburg mit 3:0 und feiern damit vor dem Start in die neue Saison den 7. deutschen Titel in Folge. Aus München Erich Wartusch.
3: Der Supercup hat noch nie andere Siegerinnen gesehen als die Frauen des FC Bayern. Auch die dritte Auflage gewinnen die Münchnerinnen mit 3:0 gegen Wolfsburg. Das Ergebnis vielleicht etwas zu hoch, denn in der ersten halben Stunde war der VfL das bessere Team, während der Meister und Pokalsieger keine einzige Torchance kreieren konnte. Wolfsburg hatte Chancen, muss aber letztlich die Cleverness und die Dominanz der Münchnerinnen auch zu Beginn der neuen Saison anerkennen.
1: Das Wetter für Deutschland. In der Nacht meist locker oder wechselnd bewölkt, in der Mitte einzelne Schauer oder Gewitter, sonst trocken, bei 21 bis 10 Grad. Tagsüber im Norden Sonne und Wolken im Wechsel, in der Mitte und im Süden wolkig und schwül. Schon am Vormittag erste Schauer und Gewitter, später auch mit Starkregen, Hagel und Sturmböen, maximal 20 bis 32 Grad. Die Zeit 2.03 Uhr.
4: Die junge Nacht, wir schauen auf die Straßen. Achtung, wir haben noch den Falschfahrer auf der A4, Kirchheimer Dreieck Richtung Erfurt. Zwischen Wommel und Herleshausen kommt euch ein Falschfahrer entgegen, fahrt äußerst rechts, bitte überholt auch nicht. Das ist auf der A4, Kirchheimer Dreieck Richtung Erfurt. Zwischen Wommel und Herleshausen, Achtung, Falschfahrer, vorsichtig hier in beiden Richtungen. Hier die weitere Meldung, A1 Lübeck Richtung Fehmarn ist zwischen Neustadt, Pelzerhaken und Lehnsahn in beiden Richtungen. Wegen eines Polizeieinsatzes immer noch gesperrt. Die A1 Bremen Richtung Osnabrück.